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die schweigenden Türme, ihre stummen Leiber. 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Unheilschwestern, die Kurtisanen der Fischgötter. 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

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Von weißer Flüssigkeit ins Totenbett gespült.

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1: Guten Tag, guten Tag. Hier ist Kalle, das Radio T Kulturmagazin mit dem Jörg am Mikrofon.

In der heutigen Kultursendung schauen wir voraus auf die Fête de la Musique. Dazu gibt's ein Interview und wir schauen zurück auf eine Literaturveranstaltung, die da heißt Grand Chemnitz Hotel, die mehr oder weniger als szenische Lesung Ende Mai zum zweiten Mal aufgeführt wurde.

0: Hallo, mein Name ist Michelle, ich bin vom Spinnerei e.V. und verantwortlich dieses Jahr für die Vettelaer Musik in Chemnitz und habe auch das Pochensymposium verantwortet.
1: Die Vettelaer Musik ist ja eine Veranstaltung, die jedes Jahr stattfindet, dieses Jahr zum 12. Mal schon. Seit wann weißt du von dieser Vettelaer Musik, vielleicht auch von dieser Vettelaer Musik in Chemnitz?
0: Ich komme zwar aus Chemnitz, habe aber viele Jahre auch in Berlin gelebt und habe, glaube ich, dort tatsächlich das erste Mal die Vettelaer Musik miterlebt. In Chemnitz tatsächlich zum ersten Mal erst letztes Jahr. Das ist mir ein bisschen peinlich, aber ja, so war's.
1: Jetzt organisierst du es selbst. Was würdest du sagen, sind die wesentlichen Sachen der Vettelaer Musik?
0: Also ich glaube, das Wichtigste ist, dass man sehr viele Menschen aus der Stadtgesellschaft zusammenbringt. Also seien es jetzt MusikerInnen oder auch Initiativen und Vereine. Ich glaube, das Wichtigste ist uns, dass wir alle gemeinsam feiern können und den längsten Tag des Jahres gemeinsam genießen können.
1: Das ist ja auch so ein Zeichen für Kultur in der Innenstadt. Viele meckern ja über die Innenstadt. Die einen sagen, es ist zu gefährlich in der Innenstadt. Die anderen sagen, es ist nichts los. Wie empfindest du denn diese Innenstadt? Braucht die permanente Gestaltung mit Kultur?
0: Ich glaube, eine permanente Gestaltung mit Kultur braucht es nicht unbedingt. Ich glaube, es ist ganz schön, dass es immer mal wieder so Events gibt und dann zwischendrin auch einfach Alltagskultur vorherrschen kann und nicht jeden Tag unbedingt was los sein muss. Es ist trotzdem ja eigentlich jeden Tag irgendwas los, aber es ist halt nicht immer Hochkultur, sondern manchmal auch Alltagskultur.
1: Manchmal baden einfach nur Kinder im Springbrunnen und nutzen das als kostenloses Freibad oder eben andere Sachen mit Familien oder irgend sowas.
0: Eben, und das ist auch schön zu sehen.
1: Zurück zur Vettelaer Musik. Das ist ja immer am 21. Juni, also am längsten Tag im Jahr, dass die Tradition aus Frankreich kommt. Das heißt aber, es ist jedes Jahr ein anderer Wochentag. Dieses Mal ist es ein Sonntag. Hat das irgendwelche besonderen Vorteile, Nachteile? Gibt's irgendwas Besonderes, weil es ein Sonntag ist?
0: Wir haben uns dazu entschlossen, es dieses Jahr ein bisschen zeitiger stattfinden zu lassen, weil in vergangenen Jahren, also ich glaube letztes Jahr kann man nicht jetzt als größten Vergleich anziehen, weil einfach generell sehr, sehr viel los war in der Stadt. Aber in den Jahren zuvor hat es meistens pünktlich zum Feierabend 17 Uhr erst begonnen. Dieses Jahr lassen wir es schon 15 Uhr starten und dann auch ein bisschen eher enden, sodass die Sonne immer noch scheint oder es immer noch dämmert quasi, wenn es zu Ende geht.
1: Ort ist die Innenstadt. Wie weit nehmt ihr dieses Jahr die Innenstadt? Es gibt ja so Hauptbühnen im richtigen eigentlichen Sinne, aber es gibt auch so Ecken, wo Straßenmusikerinnen oder Straßenkünstler irgendwie sich betätigen können. Vielleicht erzählst du mal was zu den Plätzen, wo die Fett stattfindet.
0: Ja, sehr gerne. Wir haben wieder drei große Bühnenflächen. Die eine ist die quasi Bandbühne, auf der sich vier verschiedene Bands zeigen werden. Die steht dieses Jahr im Stadthallenpark, also auf der Grünfläche. Dann haben wir neben dem Karl-Marx-Monument wieder die DJ-Bühne und auf dem Neumarkt ganz klassisch wieder die Bühne mit der Städtischen Musikschule Chemnitz. Straßenmusikplätze gibt es in der Innenstadt 5 Stück wieder. Da haben wir 2 entlang der inneren Klosterstraße. Ein Straßenmusikplatz befindet sich neben der Jakobikirche. Am Wall gibt's noch einen und am Düsseldorfer Platz. Und dieses Jahr fassen wir die Innenstadt noch ein bisschen weiter oder die Straßenmusikplätze ein bisschen weiter. Und zwar bis ins Spinnbautheater, weil sich dort noch ein 6. Straßenmusikplatz befindet. Und zwar im Festivalzentrum für Theater der Welt.
1: Die Pinguine sind diesmal nicht dabei, oder?
0: Doch, die sind dabei. Also das ist quasi der Anfang der inneren Klosterstraße und dann haben wir nochmal mittig in der inneren Klosterstraße, auf dem Weg zur Jakobikirche, ist quasi alles miteinander verbunden.
1: Je nach Jahr waren auch immer mal andere Sachen dabei. Es waren auch Tanzperformances dabei oder so Artistik-Sachen. In der Tradition ist es ja eher ein Musikfestival. Wie sieht's da dieses Jahr aus? Du hast ja schon das Theater der Welt erwähnt, aber das ist ja im Spinnbau. Was passiert vielleicht in der Innenstadt noch so jenseits von Musik?
0: Wir haben auch wieder kleinere Tanzensembles und beispielsweise auch die Trommler wieder, die letztes Jahr auch da waren. Auf dem Düsseldorfer Platz haben wir da am meisten Fläche dafür. Dort kann man quasi auch Performances sehen. Ansonsten findet leider das Festival Tanz Moderne Tanz dieses Jahr erst im September statt. Also in diesen Genuss kommen wir leider nicht, aber dafür kann man dann ins Festivalzentrum zu Theater der Welt gehen.
1: Ihr organisiert das schon seit vielen Jahren. Was hat sich über die Jahre an der Vettelaer Musik in Chemnitz jetzt speziell verändert? Und was sind vielleicht auch die Zukunftsperspektiven von Vettelaer Musik? Es gibt ja in Chemnitz 2 ähnlich große Festivals, also zum einen das Hutfestival, wo es beim flüchtigen Hinsehen durchaus in der Art Überschneidungen gibt. Und es gibt halt das Kosmos, das immer seinen Ort ändert. Und es gibt außerdem noch den Parksommer, der nur auf der Wiese da stattfindet, so als Überbrückung der kulturarmen Zeit. Ja, wie seht ihr euch da so auch ein bisschen im Verhältnis? Wo gibt es vielleicht auch Ansätze, wo man sich was abgucken kann oder Kooperationen machen kann? Oder ja, wie ist so das Verhältnis von diesen Innenstadtfestivals?
0: Ich glaube, die Fête de la Musique ist schon ein ziemlich gleichbleibendes Event. Also ich glaube, so viel Veränderung über die Jahre passiert nicht, aber einfach, weil es immer ein festgelegtes Datum ist und eigentlich jeder und jede weiß, am 21.06. findet die Fête de la Musique statt. Und die wird es, glaube ich oder vermute ich, auch immer in der Innenstadt geben. Einfach, ja, weil man da sehr viele schöne Ecken bespielen kann und ja, die ganze Innenstadt mit Musik und Tanz und Spaß füllen kann.
1: Muss die Innenstadt in irgendeiner Form umgebaut werden? Ich denke da manchmal so an das Theatron, das ja eigentlich so ideal gebaut wurde für so eine kleine Veranstaltungsfläche, so mit diesen Sitzreihen ringsrum im Rund und dann unten dieser, da können die Künstlerinnen und Künstler stehen. Wäre es nicht gut, auch sowas in der Innenstadt zu haben oder vielleicht auch die Fête de la Musique mit auf diesem Theatron zu machen?
0: Ich glaube, was uns an der Fête de la Musique in Chemnitz am meisten gefällt, ist, dass man auch manchmal einfach stolpert in Musikorte oder Straßenmusikplätze. Also, dass die einfach unmittelbar in der Fußgängerzone sind, ist, glaube ich, das Schöne, dass es nicht eine extra gebaute Bühne braucht, sondern dass Musik überall stattfinden kann und für jeden und jede zugänglich ist.
1: Ein schönes Beispiel dafür ist die Band Solche, die immer an den Pinguinen spielt, eigentlich fast jedes Jahr oder sogar jedes Jahr. Und die Leute stehen mitten in den Pinguinen und es sieht so aus, als würden Pinguine und Menschen zur Band Solche gucken. Wie sieht's aus dieses Jahr? Solche wieder mit dabei?
0: Wenn es Tradition ist, dann sind sie auf jeden Fall dabei.
1: Vielleicht noch so ein paar, was sollte man sehen, Hinweise und wenn du jetzt noch vielleicht ein paar Orte besonders rausheben willst.
0: Ja, es gibt dieses Jahr ein ja, Zusammenarbeit quasi mit der Allianz für Substanz, auch eine temporäre Spielstraße auf der Brückenstraße. Zwischen 14 und 17 Uhr ist die Brückenstraße gesperrt für Autoverkehr und ja, die Menschen sind eingeladen, für Kinderrechte auf die Straße zu gehen und ja, dort auch zu spielen und quasi die Straße mal anders zu nutzen als nur für Fahrzeuge. Und ein Act quasi der Fête de la Musique findet schon eher statt dieses Jahr und zwar ab 11 Uhr kann man zum Jakobikirchplatz kommen und dort dem Remembrance Orchester von Musik für Freunde, Musik mit Freunden lauschen.
1: Was ist das? Kannst du vielleicht noch ein bisschen mehr erzählen?
0: Das ist ein sehr großes Orchester, also so circa 100 Menschen, die in einem Orchester zusammenspielen und die waren jetzt oder sind jetzt in der Region hier unterwegs auf Tour und quasi als Tourabschluss kommen sie an der Jakobikirche noch vorbei und spielen dort nochmal alle gemeinsam.
1: Also das ist kein Chemnitzer Ensemble, sondern das ist ein temporäres Ensemble?
0: Ich glaube, das ist eine Art Verein, die ja von überall herkommen kann. Also einfach jeder, der da Lust hat mitzumachen, darf da, denke ich, mitmachen.
1: Und die proben dann zusammen und gehen dann zusammen auf Tour?
0: Oder? So habe ich das verstanden, ja.
1: Ah, also wer sich das ansehen will, um 11 am Jakobikirchplatz kann man ein Großkonzert sehen. Die letzten Jahre war meistens auch noch das Innere der Jakobikirche dabei. Ist das dieses Jahr wieder so? Da gab es meistens experimentelle Musik, Klangcollagen und sehr merkwürdige Sachen, was so in diesen Kirchenräumen irgendwie auch sehr beeindruckend war.
0: Das ist leider dieses Jahr nicht in der Jakobikirche, weil dort das Robert-Schumann-Philharmonie stattfindet an dem Tag. Wir haben aber mit Ex-In, also diesen experimentellen Ambient-Sounds, kann man im Festivalzentrum Theater der Welt lauschen. Dort sind die ab 21 Uhr. Da gibt es zwei Künstler, die sich da nochmal mit ihren experimentellen Sounds zeigen.
1: Was braucht man als Zuschauer, wenn man halt auf die Fête geht? Was sollte man nicht vergessen vielleicht auch?
0: Die Fête de la Musique ist wie immer kostenlos für alle. Keiner muss Eintritt bezahlen. Es ist aber trotzdem ratsam, das Portemonnaie einzustecken, weil man sich dort natürlich auch leckeres Essen an unseren Gastroständen kaufen kann oder Getränke am Ausschankwagen.
1: Aber so Hut ist nicht üblich, dass die Künstler sich einen Hut hinstellen, oder?
0: Doch, das ist schon auch üblich, ja. Da bringt jeder seinen eigenen Hut mit und das geht dann auch direkt an die Künstler natürlich und nicht an uns. Ich glaube, ich würde gerne noch ergänzen, dass es für Kinder neben der Spielstraße auch noch die Option gibt, im mobilen Kinderproberaum von Music X ja einfach verschiedene Instrumente auszuprobieren. Zwischen 15 und 19 Uhr kann man da im Stadthallenpark experimentieren.
1: Das ist auch so, dass dann periodisch immer mal die Leute vom Music X quasi so ein Rhythmusbett bieten, wo das dann sogar ein bisschen strukturierter wird. Manchmal ist es ja wirklich das reinste Chaos, jeder drischt auf irgendwas ein. Aber ab und zu wird es dann auch mal so strukturierter, dass eben da jemand mit Bassgitarre, Schlagzeug irgendwie so einen Rhythmus vorgibt. Und dann wird es plötzlich doch ganz anders. Und auch diese mitunter noch etwas unkoordinierten Sachen von Kindern kriegen dann so einen Rahmen, dass das dann tatsächlich auch eine Form des Zuschauens, Zuhörens ermöglicht, jenseits der Eltern, sage ich einmal. Den Eltern ist das eh egal, die freuen sich, dass die Kinder mal was ausprobieren können. Aber dass das dann auch für Zuschauer durchaus seinen Reiz hat.
0: Ja, das ist dann quasi ein weiterer Straßenmusikplatz noch.
1: Eigentlich schon, ja. Gut, die Vetteler Musik gibt es ja in jedem Fall, außer bei schweren Sturm, egal wie das Wetter ist.
0: Genau, aber wir hoffen natürlich auf Sonnenschein und nicht ganz so heiß wie letztes Jahr. Das wäre super. Ich glaube, ich würde gerne noch ergänzen, dass wir das natürlich nicht alleine machen, sondern es gibt auch noch Städte in der Kulturregion, die sich beteiligen und auch die Vetteler Musik bei sich veranstalten. Und die möchte ich gerne einfach nur nochmal nennen, dass man dort auch gern vorbeischauen kann. Das ist einmal Burgstedt, Limbach-Oberfrohna, Stolberg, Zschopau, Zwickau und Zwönitz sind auch dabei.
1: Und ihr seid in Absprache irgendwie, in irgendeiner Form der Kooperation oder existiert nur so und man bewirbt sich gemeinsam? Gibt es da auch direkt zum Beispiel Künstleraustausch oder irgend sowas?
0: Das haben wir bisher noch nicht versucht. Vielleicht könnte man das mal fürs nächste Jahr andenken, aber es ist eher, dass wir uns gegenseitig bewerben und unterstützen.

0: And, entschuldigen Sie. Haben Sie gesehen, ob die Rezeption noch besetzt ist?
1: Ja, eben war sie noch. Sie sind doch Butch Reed, der Sänger von den Diesel Riders.
0: Ich habe meinen Hut hier liegen lassen. Ohne Hut, Bernd Uwe, das reicht. Guten Abend.
1: Ich habe Sie an der Cowboy-Weste erkannt und der Gitarre.
0: Ja, wo finde ich denn hier wen vom Personal?
1: Keine Ahnung, wo die gerade ist. Das sind schöne Stiefel.
0: Danke.
1: Kann ich ein Autogramm haben? Hier auf die Serviette gleich.
0: Wir haben heute in der Stadthalle gespielt.
1: Wow, war es voll?
0: Geht so.
1: Oh.
0: Ja. War schon mal besser. Die Leute haben kein Geld. Das Internet und Roland Kaiser in Spatzenberg. Da kommt alles zusammen. Morgen in Riesa sieht auch mau aus. Was soll ich schreiben?
1: Für Kerstin. In Liebe.
0: Geht auch nur für Kerstin? Oder coole Kaugel?
1: Okay. Wissen Sie, eigentlich mag ich gar kein Country.
0: Ja, aha.
1: Aber wenn irgendwo Räder des Schicksals läuft, weiß ich nicht, ob ich tanzen oder weinen soll. Da kommt so viel hoch. Haben Sie noch andere Lieder, die sind wie Räder des Schicksals?
0: Wir spielen Country.
1: Aha.
0: Country. Country, das ist das unendlich weite Land. Die kahle Landschaft, die Wärmeleitung ins Nichts, das Schwemmhaus im ausgetrockneten Flussbett oder diese Hotellobby. Und das ist der Einzelne. In seiner Hand das Los, das er gezogen hat, sonst nichts. Nur er, der Einzelne. Und dort steht er, die Hand zur Faust geballt, hält er sein Los fest und die Lostrommel dreht sich noch. Und unter seinen Füßen dreht sich die Welt. Er spürt den Atem der Menschen und der Dinge und er verändert sich ganz allmählich. Und er würde diese Veränderung bemerken, wäre da nicht was, das ihm längst viel größer erscheint, das alles verdeckt, sein eigener Atem. Ein bitterer Geschmack, aber einzigartig, nicht wahr? Und vielleicht ist das alles miteinander verbunden. All diese Leben, die Zuversicht der Zurückgekehrten, die Hoffnung der Erwartenden, der Geist vergangener Hotelbesuche, der ungeschickte Journalist, die übertreten Geburtstagsgäste, der vertraute Lügner und all die anderen, die der Einzelne nicht bemerkt, alle miteinander verbunden? Ich weiß es nicht. Vielleicht gibt Country uns die Antwort.
1: Aber Räder des Schicksals ist bei uns auf Fäden wirklich Kult, da singen alle mit.
0: Danke.
1: Als das damals rauskam, war ich gerade zum zweiten Mal schwanger. Eigentlich war unsere Ehe schon futsch. Der Junge hat sie um 2 Jahre verlängert. Aber die Zeit damals, Wahnsinn. Wenn ich Räder des Schicksals höre, ist alles wieder da. Peng, plötzlich ist alles möglich. Plötzlich Freiheit. Kein Song fängt das so ein, was wir damals gefühlt haben. Der Text, die fetzige Melodie. Die Räder des Schicksals beginnen sich zu drehen.
0: Naja, der Text ist heute vielleicht etwas überholt.
1: Aber so schön. Ich fuhr so lange geradeaus. Na, na, na, na, na, na, na, na.
0: Glauben Sie an Schicksal? Ist das hier meins? Hallo? Noch wer da?
1: Sie hätten mehr Lieder wie Räder des Schicksals schreiben sollen.
0: Ja, vielleicht. Ja. Ja. Hallo?
1: Wollen wir zusammen singen? Das würde mir viel bedeuten.
0: Nein, danke. Heute nicht mehr.
1: Ich möchte meinem Sohn Andreas gerne ein Video davon schicken.
0: Nein, wirklich nicht. Keine Videoaufnahmen.
1: Schade. Und wenn ich kein Video davon mache?
0: Nein, bitte. Bitte, ist da wer?
1: Sie haben die Gitarre doch schon dabei. Und hier sieht uns keiner. Das würde diesen traurigen Abend für mich noch zu was ganz Besonderem machen.
0: Nein, ein andermal.
1: Bitte.
0: Hallo?
1: Hm?
0: Okay. Bis hier wer kommt. Ganz kurz, ganz leise.
1: Das klingt komisch.
0: Ich muss jetzt stimmen.

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1: Das war ein Ausschnitt aus Grand Chemnitz Hotel, ein Leseabend, der Ende Mai zum zweiten Mal stattgefunden hat. Und die Literaturwerkstatt Greift zur Feder ist für dieses Werk verantwortlich, von dem wir, wie gesagt, hier nur einen Ausschnitt gehört haben. Nächste Woche zur Literatursendung Freizeichen könnt ihr dann den ganzen Abend als Mitschnitt anhören. Und ich habe hier nochmal das Interview, das Juliane mit Margit geführt hat, der Verantwortlichen für diese Literaturwerkstatt. Das würde ich euch jetzt zum besseren Verständnis einfach nochmal vorspielen.
2: Der Name der Schreibwerkstatt ist Greif zur Feder. Ich nehme an, dass Sie nicht wortwörtlich zur Feder gegriffen haben, sondern zu anderen Werkzeugen. Woher kommt der Name? Warum heißt das Greif zur Feder?
3: Dieses Projekt entstand im Rahmen der Oberrummelplatz von Werner Breunig. Werner Breunig hat dazu die Vorlage geliefert. In den Jahren 1959 bis 1966. Und das Buch wurde aber erst 2007 publiziert. Und er spricht über seine Erfahrungen mit den Menschen bei der Wismut im Bergbau. Und er war auch Korrespondent bei der Volksstimme im damaligen Karl-Marx-Stadt und hatte so eine Losung mitentwickelt, greift zur Feder, Kumpel, wo also Arbeiter, Arbeiterinnen, Bergleute aufgerufen waren, einfach ihre Gedanken niederzuschreiben in Texten und einfach so ihre Mitmenschen und die Umwelt zu skizzieren und festzuhalten. Es gab dann im Jahr 2024 eine Ausschreibung, angelehnt an Werner Breunigs Greif zur Feder, Kumpel, Greif zur Feder, Chemnitz. Über 40 Bürgerinnen und Bürger haben sich beworben, 22 sind ausgewählt worden, ich war dabei, unter dem Slogan Greif zur Feder, Chemnitz.
2: Wie ging es denn dann weiter? Es wurden 22 Menschen ausgewählt und was haben die dann zusammen so gemacht?
3: Wir haben uns einmal im Monat an einem Wochenende im Stefan-Heim-Forum getroffen und über Texte, die wir eingereicht hatten, haben wir uns vorgelesen, gesprochen. Dazu waren dann auch noch Literaturinitiativen der Partnerstädte eingeladen. Wir hatten guten Kontakt nach Wutsch und leider etwas zu spät dann auch nach Usti unter der Leitung, künstlerische Anleitung von Arna Ahlei hier in Chemnitz. Und Arna Ahlei war die erste Literaturstipendiatin in Chemnitz 2022/23. Und sie hat uns wertvolle Hinweise gegeben, über Drama gesprochen, wie beschreibe ich Gesprächsszenen, Dialoge. Das war eine sehr gute Anleitung, die wir leider sehr vermissen. Und von der Oper Chemnitz war beteiligt der Dramaturg Johannes Frohnsdorf, Dramaturg der Oper Rummelplatz und die Friederike Partsch. Und leider sind alle nicht mehr dabei. Die Verträge liefen von allen im September aus. Beziehungsweise Johannes Frohnsdorf ist seit der neuen Spielzeit bei den Landesbühnen Sachsen.
2: Also wir reden jetzt über ein Projekt, das eigentlich beendet ist. Warum sprechen wir jetzt darüber?
3: Während dieser Werkstatt gab es von Arna Ahlei eine Hausaufgabe über die Sommerferien. Jeder entwickelte einen Charakter, dem Arna Ahlei dann später einen anderen Charakter zuordnete und wir sollten einen Dialog entwickeln. Angeregt an Arthur Schnitzlers Reigen und auch Menschen im Hotel von Vicky Baum. Dann kam der Herbst 2025 und das Aus für Arna, für Johannes und Friederike. Und jetzt hing noch dieses Projekt Grand Chemnitz Hotel in der Luft. Das war einfach zu schade, dass es so ganz weg im Nirvana verschwinden sollte. Wir haben diese als Lesung entwickelt, aber man kann es auch super gut spielen. Und nirgendwo besser konnte ich mir persönlich das vorstellen als im Hotel Chemnitzer Hof. Und dann in dieser Atmosphäre einer Hotellobby, einer Lounge oder einer Bar diese Personen gegenüberzustellen, die sich dann in ein Gespräch vertiefen und aneinander geraten oder auch wieder in Freundschaft auseinandergehen. Es schien nach der Aufführung. Noch im vergangenen Sommer hat dann Anna und ich, wir haben uns im Chemnitzer Hof angemeldet bei der Direktorin Anja Hofmann und sie standen dem Projekt ganz offen gegenüber. Und ich freue mich, jetzt ist es gelungen. Wir haben einfach auch ohne Anna weitergemacht, haben uns selber getroffen, drüber gesprochen, die Szenen entwickelt. Und nun hoffe ich, dass am 28. März das alles gut über die Bühne geht.
2: Auf einer Bühne direkt werden Sie ja nicht auftreten, sondern wie Sie schon gesagt haben, im Chemnitzer Hof. Was für ein Raum ist es denn nun geworden?
3: Ja, es ist das Foyer im Chemnitzer Hof. Also diese ganze Atmosphäre rief auch danach. Und unser Projekt rief auch nach einer entsprechenden Lobby. Und im Chemnitzer Hof wird das jetzt Atrium genannt, der frühere Frühstücksraum. Und da ist auch eine kleine Bar dran. Und
2: das Atrium, ist das dieser Raum mit diesen schwarz-weißen Ziegen? Flächen unten, was so ein bisschen wie ein Schachbrett aussieht?
3: Ja, genau dieser Raum.
2: Dieses Stück, das Sie gemeinsam entwickelt haben, das kommt also jetzt noch zur Aufführung. Die Schreibwerkstatt an sich, soll es da auch noch irgendwie weitergehen oder ist das jetzt dann ein Abschluss für Sie sozusagen?
3: Also einmal ist es so, dass das Grand Chemnitz Hotel ist jetzt die Uraufführung. Viele möchten das auch gern weitermachen. Wir haben auch beschlossen, wir wollen uns am Kosmos Festival beteiligen. Und dann gibt es noch im Mai, Ende Mai, einen Termin, wo wir für die Kulturhauptstadt Volunteers unter dem Motto Volunteers für Volunteers unser Grand Chemnitz Hotel aufführen in der Hartmann Fabrik. Jeder, der jetzt noch beim Grand Chemnitz Hotel dabei ist, möchte auch gern weitermachen mit der Schreibwerkstatt. Wir möchten gern unsere Texte, die wir weiterhin schreiben werden, den anderen vorlesen, austauschen, was sie darüber denken. Und dieser Austausch untereinander fehlt und ganz besonders auch eine künstlerische, professionelle Anleitung wie von Arna. Aber da benötigt man zumindest etwas Geld, damit für die oder denjenigen ein kleines Honorar gezahlt werden kann. Und deswegen bemühen wir uns auch, bekannter zu werden und nehmen eine Chance wahr, einfach da in der Hartmann-Fabrik und vielleicht im Kosmos auf uns aufmerksam zu machen und dass wir dann weiter bestehen können als Schreibwerkstatt. Und auch dieses Grand Chemnitz Hotel ist nur durch finanzielle Unterstützung möglich geworden, private Sponsoren und das Hotel Chemnitzer Hof. Und die Mittel von den privaten Sponsoren gehen zum größten Teil auf eine ordentliche Tontechnik und auf die gedruckten Einladungen.
2: Vielen Dank und einen wunderschönen 28. März im Grand Chemnitz Hotel.
3: Gäste sind alle herzlich willkommen und zwangloses Kommen und Gehen ist angesagt.

Das Scheitern der Senatorklasse an sich selbst. Noch gibt es ihnen den ICE-Speisewagen und es wird dort auch eine Ananas-Chili-Suppe angeboten, die, obwohl die Bahn das Wort Chili mit Doppel-L schreibt, sogar essbar ist. Kaum jedoch bewegt sich die Bahn einmal punktuell in Richtung Erträglichkeit, will sie das unbedingt ändern und die ICE-Speisewagen verkleinern und langfristig ganz abkoppeln. Bahnkunden wissen längst, dass ihr Schicksal der Bahn grundegal ist. Trotzdem sage ich, mir den Speisewagen nehmen heißt mich in temporäre Obdachlosigkeit stoßen. Ich lebe da nämlich und kann dort wie nirgendwo sonst das Leben in seiner ganzen Pracht begneisen. Am Nebentisch nehmen zwei Frauen Platz, Arbeitskolleginnen offensichtlich, und ratschen über die Freuden und Ärgernisse des Tages. Eine der beiden ist auffallend hübsch, ihr Gesicht verspricht Klugheit und Humor, sie hat Sonne in der Stimme und ihre Figur verheißt dem Mann ihrer Wahl jede Menge Wonnen. Das nimmt offen.

weiß es nicht. Wie heißt es so schön in Sergio Leones, es war einmal in Amerika, Sieger erkennt man am Start. Ruhelos schwallte er auf das Objekt seiner Begierde ein. Schon auf der Hinfahrt nach Berlin am Morgen habe er sie gesehen, ob sie die Strecke öfter fahre, was sie denn tue. Ah, Klinikum, Ärztin vielleicht, Krankenschwester, nein, im Controlling-Bereich, ach ja. Ob sie vielleicht eine Visitenkarte? Dass er ihre Karte nicht bekommt, hält ihn überhaupt nicht davon ab, ihr seine aufzudrängen. Und seinen Status gibt er ungebeten dazu. Manager bei der Firma Wingas ist er, und deshalb kann er sein Einbahnstraßengerede auch mit einer Depesche von allergrößter Wichtigkeit krönen. Wir beziehen 20% unseres Gases aus England und 80% aus Russland. Er scheint das für unwiderstehlich hochinteressant zu halten und missversteht die höflichen Antworten als Aufforderung zum Weiterquälen. Doch es fruchtet alles nichts, irgendwann muss er den Baggerplatz aufgeben, um allerdings 2 Minuten später aus der ersten Klasse zurückzukehren und mit einer Einladung zum Café aufzuwarten. Auch die wird höflich, aber für jeden außer ihm schon äußerst deutlich abgelehnt. Irgendwann aber hat sogar er es begriffen und macht sich vergeblich um Restwürde ringend vom Acker. Die beiden Frauen steigen ein Fahrziel später aus und eine Visitenkarte bleibt einsam auf ihrem Tisch. Die habe jetzt ich. Und wenn ich das nächste Mal Lust habe, mich ganz schrecklich aufzuführen und mich furchtbar daneben zu benehmen, oh ja, dann werde ich sie anschließend zurücklassen. Die Visitenkarte von Dr. Frank Freitag, dem Erdgaseinkäufer, dem die Frauen vertrauen.

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1: Hast du manchmal den Gedanken, alle Täuschung wäre Schminke? So wie ich, wenn ich rechts überhole, während ich links blinke? Hast du manchmal diese echt repressive Ahnung, eine Schminke ist eigentlich nur Geschlechterkriegsbemalung? Bist du einer, der nur die Battle kennt? Steckt dein Herz im Kettenhemd? Hast du die Weltsicht einer norwegischen Death Metal Band? Siehst du alles in Corpse Paint, schwarz-weiß? Weichen dir Leute aus, sehen Menschen im Supermarkt für dich wie lebende Leichen aus? Wenn dir das voll und ganz entspricht, ändere deine mentale Sicht. Stell dir vor, die einzige Waffe, die du hättest, wäre ein Lippenstift. Du siehst eine andere Form von Rot. Es gibt ein Leben vor dem Tod. Du

Einen wunderschönen guten Abend, Leute, zu der Sendung Querbeat. Am Mikrofon der Mucke Big B und mitgebracht habe ich euch heute den Eber Zitterbart. Und da wird es ein bisschen minimal werden und es wird dann langsam zum Tanzen. Und ja, zieht euch rein. Bis bald. Ciao.

Ja, und das war wieder mal eine sehr schöne Stunde experimentelles Zeug und hat mir sehr viel Spaß gemacht. Ja, und dann wünsche ich euch noch eine schöne restliche Woche und ich sag mal bis bald. Ciao.

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Herzlich willkommen im Regio Express, dem Regionalmagazin für Südwestsachsen bei Radio T. In der heutigen Sendung werden wir uns wieder einmal mit dem kommunalen Wahlgeschehen in Südwestsachsen befassen. Außerdem wird es hier um das Straßenmusikfestival Fête de la Musique gehen, das auch in diesem Jahr wieder am 21. Juni stattfindet. Zunächst aber erstmal etwas Musik von einer Chemnitzer Band. Hier sind Noxious Noise mit In a Class.

Ihr hört den Regio Express, das Regionalmagazin für Südwestsachsen bei Radio T. Und wir kommen zum kommunalen Wahlgeschehen. Zuletzt haben wir darauf Mitte April einen Blick geworfen. Seitdem ist einiges passiert und in der nächsten Woche steht bereits eine weitere Bürgermeisterwahl an. Am 10. Mai wurde in einer ganzen Reihe von Kommunen in Südwestsachsen ein neuer Bürgermeister bzw. Oberbürgermeister gewählt, nämlich in Auerbad Schlema, Bernstein, Döbeln, Neumark und Triebel im Vogtland sowie in Werdau. In Werdau heißt der alte wie der neue Oberbürgermeister Sören Christensen von der unabhängigen Liste. Knapp 72% der gültigen Stimmen konnte Christensen für sich gewinnen und ließ die beiden anderen Kandidaten damit weit hinter sich. Philipp Meyer von der Wählervereinigung Bürger für Werdau kam auf einen Stimmenanteil von rund 19% und auf Willi Lippold von der Partei Die Linke entfielen knapp 9% der Stimmen. Mit rund 46% haben bei dieser Wahl weniger als die Hälfte der Wahlberechtigten ihre Stimme abgegeben. Auch in Neumark im Vogtland ist der Amtsinhaber bei der Bürgermeisterwahl der Gewinner gewesen. Auf Sven Köpp von der FDP als einzigen Kandidaten entfielen dabei rund 98% der abgegebenen Stimmen. Bei einer allerdings geringen Wahlbeteiligung von lediglich knapp über 36%. Ebenfalls am 10. Mai wurde der neue Bürgermeister der Gemeinde Triebel im Vogtland gewählt. Da es für diese Wahl keine Kandidaten gab, blieb den Stimmberechtigten hier nur, den Namen ihres Wunschkandidaten selbst auf den Wahlzettel zu schreiben. Und dabei haben sich knapp 69% der Wähler für Christopher Groß von den Freien Wählern entschieden, der die Amtsgeschäfte bereits seit Anfang 2026 kommissarisch geführt hatte. In Döbeln standen am 10. Mai 4 Kandidaten für den Posten des Oberbürgermeisters zur Auswahl. Mehr als die Hälfte der Stimmen, nämlich rund 56%, konnte dabei der amtierende Oberbürgermeister Sven Liebhauser von der CDU für sich gewinnen. Sven Weißflog von der Freien Wählervereinigung Döbeln folgte dann mit knapp über 33% Stimmenanteil. Weit abgeschlagen blieben der Kandidat der Rechtsextremen im Freien Sachsen, Sven Wolfgang Hohmann mit 6% und der BSW-Kandidat Jörg Keutsch mit 4,2%. Die Wahlbeteiligung lag hier bei knapp 52%. Im Erzgebirge fanden am 10. Mai 2 Bürgermeisterwahlen statt. Zum einen wurde ein neues Stadtoberhaupt in Bernstein gewählt. Einziger Kandidat war hier der Amtsinhaber Silvio Wagner, der schließlich mit reichlich 98% der Stimmen wiedergewählt wurde. Die Bürgermeisterwahl, die in den vergangenen Wochen nicht nur in Südwestsachsen, sondern deutschlandweit und international für Aufsehen gesorgt hat, wurde in zwei Wahlgängen in Auebad Schlema abgehalten. Mit AfD und Freien Sachsen hatten dort gleich zwei rechtsextreme Parteien Kandidaten aufgestellt. Im ersten Wahlgang am 10. Mai landete dann der Kandidat der Freien Sachsen, Stefan Hartung, mit 29% der Stimmen auf dem ersten Platz. Da er aber die absolute Mehrheit nicht erreicht hatte, wurde am 7. Juni eine Stichwahl abgehalten, zu der nur noch Hartung und der CDU-Kandidat Markus Hoffmann antraten. In dieser Wahl konnte sich Markus Hoffmann von der CDU dann knapp durchsetzen. Bereits am 22. März hatte im vogtländischen Oelsnitz eine Oberbürgermeisterwahl stattgefunden. Dort konnte sich die parteilose Einzelkandidatin Silke Jahn knapp gegen den seit 2012 amtierenden Mario Horn von der CDU als einzige Mitbewerber durchsetzen. Allerdings wurde diese Wahl Mitte April angefochten. Von wem und aus welchem Grund ist bisher nicht bekannt. Die Anfechtung der Wahl hat allerdings dazu geführt, dass zunächst der bisherige Stellvertreter des scheidenden Oberbürgermeisters André Hüttner die Amtsgeschäfte am 1. Juni übernehmen sollte.
Der aber lässt sein Amt seit Anfang Juni aus persönlichen Gründen ruhen. Die Folge ist nun, dass bis auf Weiteres die an Lebensjahren älteste Stadträtin von Oelsnitz, Marion Schröder, das Amt des Oberbürgermeisters kommissarisch ausübt. Am kommenden Sonntag, dem 14. Juni, steht dann bereits die nächste Bürgermeisterwahl in Südwestsachsen an. Diesmal in Eibenstock. Kandidaten sind dort der Stellvertreter des amtierenden Bürgermeisters Alexander Hodeck von der CDU, der bereits kommissarisch im Amt ist, und André Hempel von der AfD. Soweit unser Blick auf das kommunale Wahlgeschehen in der Region in dieser Ausgabe des Regio Express.

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1: Wir sind zurück im Regio Express, dem Radio T Regionalmagazin. Am 21. Juni findet in vielen Städten in ganz Deutschland wieder das Straßenmusikfestival Fête de la Musique statt. So auch in Chemnitz und einigen weiteren Städten in Südwestsachsen. Darüber, was das Publikum an diesem Tag erwartet und über einiges andere mehr, hat Jörg mit Michelle vom Organisationskreis der Chemnitzer Fête de la Musique gesprochen.
2: Hallo, mein Name ist Michelle, ich bin vom Spinnerei e.V. und verantwortlich dieses Jahr für die Fête de la Musique in Chemnitz und habe auch das Pochensymposium verantwortet.
3: Die Fête de la Musique ist ja eine Veranstaltung, die jedes Jahr stattfindet, dieses Jahr zum 12. Mal schon. Seit wann weißt du von dieser Fête de la Musique, vielleicht auch von dieser Fête de la Musique in Chemnitz?
2: Ich komme zwar aus Chemnitz, habe aber viele Jahre auch in Berlin gelebt und habe, glaube ich, dort tatsächlich das erste Mal die Fête de la Musique miterlebt. In Chemnitz tatsächlich zum ersten Mal erst letztes Jahr. Das ist mir ein bisschen peinlich, aber ja, so war's.
3: Jetzt organisierst du es selbst. Was würdest du sagen, sind die wesentlichen Sachen der Fête de la Musique?
2: Also ich glaube, das Wichtigste ist, dass man sehr viele Menschen aus der Stadtgesellschaft zusammenbringt. Also seien es jetzt MusikerInnen oder auch Initiativen und Vereine. Ich glaube, das Wichtigste ist uns, dass wir alle gemeinsam feiern können und den längsten Tag des Jahres gemeinsam genießen können.
3: Das ist ja auch so ein Zeichen für Kultur in der Innenstadt. Viele meckern ja über die Innenstadt. Die einen sagen, es ist zu gefährlich in der Innenstadt. Die anderen sagen, es ist nichts los. Wie empfindest du denn diese Innenstadt? Braucht die permanente Gestaltung mit Kultur?
2: Ich glaube, eine permanente Gestaltung mit Kultur braucht es nicht unbedingt. Ich glaube, es ist ganz schön, dass es immer mal wieder so Events gibt und dann zwischendrin auch einfach Alltagskultur vorherrschen kann und nicht jeden Tag unbedingt was los sein muss. Es ist trotzdem ja eigentlich jeden Tag irgendwas los, aber es ist halt nicht immer Hochkultur, sondern manchmal auch Alltagskultur.
3: Manchmal baden einfach nur Kinder im Springbrunnen und nutzen das als kostenloses Freibad oder eben andere Sachen mit Familien oder irgend sowas.
2: Eben, und das ist auch schön zu sehen.
3: Zurück zur Fête de la Musique. Das ist ja immer am 21. Juni, also am längsten Tag im Jahr, dass die Tradition aus Frankreich kommt. Das heißt aber, es ist jedes Jahr ein anderer Wochentag. Dieses Mal ist es ein Sonntag. Hat das irgendwelche besonderen Vorteile, Nachteile? Gibt's irgendwas Besonderes, weil es ein Sonntag ist?
2: Wir haben uns dazu entschlossen, es dieses Jahr ein bisschen zeitiger stattfinden zu lassen, weil in vergangenen Jahren, also ich glaube letztes Jahr kann man ähnlich jetzt als größten Vergleich anziehen, weil einfach generell sehr, sehr viel los war in der Stadt. Aber in den Jahren zuvor hat es meistens pünktlich zum Feierabend 17 Uhr erst begonnen. Dieses Jahr lassen wir es schon 15 Uhr starten und dann auch ein bisschen eher enden, sodass die Sonne immer noch scheint oder es immer noch dämmert quasi, wenn es zu Ende geht.
3: Ort ist die Innenstadt. Wie weit nehmt ihr dieses Jahr die Innenstadt? Es gibt ja so Hauptbühnen im richtigen eigentlichen Sinne, aber es gibt auch so Ecken, wo Straßenmusikerinnen oder Straßenkünstler irgendwie sich betätigen können. Vielleicht erzählst du mal was zu den Plätzen, wo die Fête stattfindet.
2: Ja, sehr gerne. Wir haben wieder drei große Bühnenflächen. Die eine ist die quasi Bandbühne, auf der sich vier verschiedene Bands zeigen werden. Die steht dieses Jahr im Stadthallenpark, also auf der Grünfläche. Dann haben wir neben dem Karl-Marx-Monument wieder die DJ-Bühne und auf dem Neumarkt ganz klassisch wieder die Bühne mit der Städtischen Musikschule Chemnitz. Straßenmusikplätze gibt es in der Innenstadt 5 Stück wieder. Da haben wir 2 entlang der inneren Klosterstraße. Ein Straßenmusikplatz befindet sich neben der Jakobikirche. Am Wall gibt's noch einen und am Düsseldorfer Platz. Und dieses Jahr fassen wir die Innenstadt noch ein bisschen weiter oder die Straßenmusikplätze ein bisschen weiter. Und zwar bis ins Spinnbautheater, weil sich dort noch ein 6. Straßenmusikplatz befindet. Und zwar im Festivalzentrum für Theater der Welt.
3: Die Pinguine sind diesmal nicht dabei, oder?
2: Doch, die sind dabei. Also das ist quasi der Anfang der inneren Klosterstraße und dann haben wir nochmal mittig in der inneren Klosterstraße, auf dem Weg zur Jakobikirche, ist quasi alles miteinander verbunden.
3: Je nach Jahr waren auch immer mal andere Sachen dabei. Es waren auch Tanzperformances dabei oder so Artistik-Sachen. In der Tradition ist es ja eher ein Musikfestival. Wie sieht's da dieses Jahr aus? Du hast ja schon das Theater der Welt erwähnt, aber das ist ja im Spinnbau. Was passiert vielleicht in der Innenstadt noch so jenseits von Musik?
2: Wir haben auch wieder kleinere Tanzensembles und beispielsweise auch die Trommler wieder, die letztes Jahr auch da waren. Auf dem Düsseldorfer Platz haben wir da am meisten Fläche dafür. Dort kann man quasi auch Performances sehen. Ansonsten findet leider das Festival Tanz, Moderne Tanz dieses Jahr erst im September statt. Also in diesen Genuss kommen wir leider nicht, aber dafür kann man dann ins Festivalzentrum zu Theater der Welt gehen.
3: Ja, organisiert das schon seit vielen Jahren. Was hat sich über die Jahre an der Vetteler Musik in Chemnitz jetzt speziell verändert? Und was sind vielleicht auch die Zukunftsperspektiven von Vetteler Musik? Es gibt ja in Chemnitz zwei ähnlich große Festivals. Also zum einen das Hutfestival, wo es beim flüchtigen Hinsehen durchaus in der Art Überschneidungen gibt. Und es gibt halt das Kosmos, das immer seinen Ort ändert. Und es gibt außerdem noch den Parksommer, der nur auf der Wiese da stattfindet, so als Überbrückung der kulturarmen Zeit. Ja, wie seht ihr euch da so auch ein bisschen im Verhältnis? Wo gibt es vielleicht auch Ansätze, wo man sich was abgucken kann oder Kooperationen machen kann? Oder ja, wie ist so das Verhältnis von diesen Innenstadtfestivals?
2: Ich glaube, die Vetteler Musik ist schon ein ziemlich gleichbleibendes Event. Also ich glaube, so viel Veränderung über die Jahre passiert nicht, aber einfach, weil es immer ein festgelegtes Datum ist und eigentlich jeder und jede weiß, am 21.06. findet die Vetteler Musik statt. Und die wird es, glaube ich oder vermute ich, auch immer in der Innenstadt geben. Einfach, ja, weil man da sehr viele schöne Ecken bespielen kann und ja die ganze Innenstadt mit Musik und Tanz und Spaß füllen kann.
3: Muss die Innenstadt in irgendeiner Form umgebaut werden? Ich denke da manchmal so an das Theatron, das ja eigentlich so ideal gebaut wurde für so eine kleine Veranstaltungsfläche, so mit diesen Sitzreihen ringsrum im Rund und dann unten dieser, da können die Künstlerinnen und Künstler stehen. Wäre es nicht gut, auch sowas in der Innenstadt zu haben oder vielleicht auch die Vetteler Musik mit auf diesem Theatron zu machen?
2: Ich glaube, was uns an der Vetteler Musik in Chemnitz am meisten gefällt, ist, dass man auch manchmal einfach stolpert in Musikorte oder Straßenmusikplätze. Also, dass die einfach unmittelbar in der Fußgängerzone sind, ist, glaube ich, das Schöne, dass es nicht eine extra gebaute Bühne braucht, sondern dass Musik überall stattfinden kann und für jeden und jede zugänglich ist.
3: Ein schönes Beispiel dafür ist die Band Solche, die immer an den Pinguin spielt, eigentlich fast jedes Jahr oder sogar jedes Jahr. Und die Leute stehen mitten in den Pinguin und es sieht so aus, als würden Pinguine und Menschen zur Band Solche gucken. Wie sieht's aus dieses Jahr? Solche wieder mit dabei?
2: Wenn es Tradition ist, dann sind sie auf jeden Fall dabei.
3: Vielleicht noch so ein paar, was sollte man sehen, Hinweise und wenn du jetzt noch vielleicht ein paar Orte besonders rausheben willst.
2: Ja, es gibt dieses Jahr ein Zusammenarbeit quasi mit der Allianz für Substanz, auch eine temporäre Spielstraße auf der Brückenstraße. Zwischen 14 und 17 Uhr ist die Brückenstraße gesperrt für Autoverkehr und ja, die Menschen sind eingeladen, für Kinderrechte auf die Straße zu gehen und ja, dort auch zu spielen und quasi die Straße mal anders zu nutzen als nur für Fahrzeuge. Und ein Act quasi der Vetteler Musik findet schon eher statt dieses Jahr und zwar ab 11 Uhr kann man zum Jakobikirchplatz kommen und dort dem Remembrance Orchester von Musik für Freunde, Musik mit Freunden lauschen.
3: Was ist das? Kannst du vielleicht noch ein bisschen mehr erzählen?
2: Das ist ein sehr großes Orchester, also so circa 100 Menschen, die in einem Orchester zusammenspielen und die waren jetzt oder sind jetzt in der Region hier unterwegs auf Tour und quasi als Tourabschluss kommen sie an der Jakobikirche noch vorbei und spielen dort nochmal alle gemeinsam.
3: Also das ist kein Chemnitzer Ensemble, sondern das ist ein temporäres Ensemble?
2: Ich glaube, das ist eine Art Verein, die ja von überall herkommen kann. Also einfach jeder, der da Lust hat mitzumachen, darf da, denke ich, mitmachen.
3: Und die proben dann zusammen und gehen dann zusammen auf Tour?
2: Oder? So habe ich das verstanden, ja.
3: Ah, also wer sich das ansehen will, um 11 am Jakobikirchplatz kann man ein Großkonzert sehen. Die letzten Jahre war meistens auch noch das Innere der Jakobikirche dabei. Ist das dieses Jahr wieder so? Da gab es meistens experimentelle Musik, Klangcollagen und sehr merkwürdige Sachen, was so in diesen Kirchenräumen irgendwie auch sehr beeindruckend war.
2: Das ist leider dieses Jahr nicht in der Jakobikirche, weil dort das Robert-Schumann-Philharmonie stattfindet an dem Tag. Wir haben aber mit Ex-In, also diesen experimentellen Ambient-Sounds, kann man im Festivalzentrum Theater der Welt lauschen. Dort sind die ab 21 Uhr. Da gibt es zwei Künstler, die sich da nochmal mit ihren experimentellen Sounds zeigen.
3: Was braucht man als Zuschauer, wenn man halt auf die Fett geht? Was sollte man nicht vergessen vielleicht auch?
2: Die Vetteler Musik ist wie immer kostenlos für alle. Keiner muss Eintritt bezahlen. Es ist aber trotzdem ratsam, das Portemonnaie einzustecken, weil man sich dort natürlich auch leckeres Essen an unseren Gastroständen kaufen kann oder Getränke am Ausschankwagen.
3: Aber so Hut ist nicht üblich, dass die Künstler sich einen Hut hinstellen, oder?
2: Doch, das ist schon auch üblich, ja. Da bringt jeder seinen eigenen Hut mit und das geht dann auch direkt an die Künstler natürlich und nicht an uns. Ich glaube, ich würde gerne noch ergänzen, dass es für Kinder neben der Spielstraße auch noch die Option gibt, im mobilen Kinderproberaum von Music X einfach verschiedene Instrumente auszuprobieren. Zwischen 15 und 19 Uhr kann man da im Stadthallenpark experimentieren.
3: Das ist auch so, dass dann periodisch immer mal die Leute vom Music X quasi so ein Rhythmusbett bieten, wo das dann sogar ein bisschen strukturierter wird. Manchmal ist es ja wirklich das reinste Chaos, jeder drischt auf irgendwas ein. Aber ab und zu wird es dann auch mal so strukturierter, dass eben da jemand mit Bassgitarre, Schlagzeug irgendwie so einen Rhythmus vorgibt. Und dann wird es plötzlich doch ganz anders. Und auch diese mitunter noch etwas unkoordinierten Sachen von Kindern kriegen dann so einen Rahmen, dass das dann tatsächlich auch eine Form des Zuschauens, Zuhörens ermöglicht, jenseits der Eltern, sage ich einmal. Den Eltern ist das egal, die freuen sich, dass die Kinder mal was ausprobieren können, aber dass das dann auch für Zuschauer durchaus seinen Reiz hat.
2: Ja, das ist dann quasi ein weiterer Straßenmusikplatz noch.
3: Eigentlich schon, ja. Gut, die Vetteler Musik gibt es ja in jedem Fall, außer bei schweren Sturm, egal wie das Wetter ist.
2: Genau, aber wir hoffen natürlich auf Sonnenschein und nicht ganz so heiß wie letztes Jahr. Das wäre super. Ich glaube, ich würde gerne noch ergänzen, dass wir das natürlich nicht alleine machen, sondern es gibt auch noch Städte in der Kulturregion, die sich beteiligen und auch die Vetteler Musik bei sich veranstalten. Und die möchte ich gerne einfach nur noch mal nennen, dass man dort auch gern vorbeischauen kann. Das ist einmal Burgstedt, Limbach-Oberfrohna, Stolberg, Zschopau, Zwickau und Zwönitz. Sind auch dabei.
3: Und ihr seid in Absprache irgendwie, in irgendeiner Form der Kooperation oder existiert nur so und man bewirbt sich gemeinsam? Gibt es da auch direkt zum Beispiel Künstleraustausch oder irgend sowas?
2: Das haben wir bisher noch nicht versucht. Vielleicht könnte man das mal fürs nächste Jahr andenken, aber es ist eher, dass wir uns gegenseitig bewerben und unterstützen.
1: Neben den genannten Partnerkommunen der Chemnitzer Fête de la Musique findet das Straßenmusikfestival am 21. Juni auch noch in so einigen anderen Städten in Südwestsachsen statt, darunter Annaberg-Buchholz, Mittweida und Werdau. Wenn ihr zur Fête de la Musique in Sachsen weitere Informationen sucht, dann schaut vorbei auf der bundesweiten Infosite www.fetdelamusique.info.

Ihr hört Radio T und wir befinden uns am Ende der heutigen Ausgabe unseres Regionalmagazins. Ihr könnt diese Sendung 7 Tage lang nachhören in unserer Mediathek unter www.radiot.de. Wenn ihr mögt, dann schaltet gern nächsten Donnerstag um 18 Uhr wieder ein. Redaktionell verantwortlich für diese Sendung und am Mikrofon war Michael Siegel. Ich bedanke mich fürs Zuhören. Bis nächste Woche.

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1: Knut Friedrich Alexander Abraham. Sie sind geboren am 4. Juni 1966 in Hamburg, sind ein deutscher Jurist, Diplomat und CDU-Politiker. Sie waren zunächst Büroleiter des Europaabgeordneten Otto von Habsburg. Und dann waren Sie parlamentarischer Assistent im Europaparlament in Brüssel. Im Jahr 2015 waren Sie Leiter des Referats für die bilateralen Beziehungen zu den Staaten Mittelost- und Südosteuropas sowie zu Zentralasien und Südkaukasus im Bundeskanzleramt.
2: Richtig.
1: Damit waren Sie auch im Mittelpunkt der Migrationskrise und der damaligen Entscheidungen, was Sie natürlich zu einem sehr interessanten Gesprächspartner jetzt macht.
2: Danke, sehr gerne.
1: Von 2018 bis 2021 waren Sie gesandter und ständiger Vertreter des Leiters der Botschaft in Warschau.
2: Ja.
1: Und danach waren Sie Bundestagsabgeordneter für den Bundestagswahlkreis Elbe-Elster-Oberspreewald-Lausitz.
2: Ja, genau.
1: Und diese Funktion haben Sie immer noch und sind zusätzlich stellvertretendes Mitglied im Ausschuss für Angelegenheiten der Europäischen Union und Koordinator für die deutsch-polnischen zwischengesellschaftlichen und grenznahe Zusammenarbeit, also
2: ganz
1: der PUN-Beauftragte. Gut, soweit hat alles gestimmt?
2: Das ist alles korrekt, so ganz
1: gut.
2: Genau.
1: Dann fangen wir mal vielleicht locker an. Falls Menschen in Polen Germanistik studieren und sich mit Deutschland auseinandersetzen, habe ich hier eine Liste von wichtigen Persönlichkeiten aufgestellt, mit denen Sie sich beschäftigen sollten. Vielleicht können Sie die ergänzen, falls Sie denken, dass jemand fehlt. Karl der Große, Martin Luther, Alexander von Humboldt, Karl Marx, Otto von Habsburg, Werner von Siemens, Adolf Hitler, Helmut Kohl, Franz Beckenbauer und Angela Merkel. Wen würden Sie da noch hinzufügen?
2: Na, das klingt doch ganz gut, aber vielleicht aus aktuellen Anlässen den aktuellen Bundeskanzler Friedrich Merz, der ja die Zusammenarbeit mit Polen auch als eine prioritäre, für Deutschland wichtige Angelegenheit bezeichnet.
1: Ich glaube, der Name wird in den Nachrichten so häufig auftauchen, dass man dazu nicht Germanistik studieren muss, um dem Namen zu begegnen.
2: Ja, natürlich.
1: Aber natürlich die aktuellen Politiker, natürlich.
2: Ja, nein, ich meinte das eben im Rahmen der für Polen wichtigen Persönlichkeiten. Nein, ich glaube, die Liste ist sehr gut.
1: Okay, dann machen wir es andersrum. Wenn Deutsche sich mit Polen beschäftigen und zum Beispiel Polonistik studieren, was leider an sehr wenigen Standorten noch angeboten wird,
2: ja,
1: habe ich auch eine Liste aufgestellt. Vielleicht können Sie die ergänzen, falls Ihnen jemand noch wichtig erscheint. Kazimierz Wielki, Mikołaj Kopernik, Fryderyk Chopin, Adam Mickiewicz, Maria Skłodowska-Curie, Józef Piłsudski, Johannes Paul II, Lech Wałęsa, Robert Lewandowski.
2: Ja. Ja, sehr gut. Sehr, sehr gut, sehr gut.
1: Wer fehlt Ihnen auf dieser Liste?
2: Dann werde ich im Laufe unseres Gesprächs sicherlich noch den ein oder anderen Namen finden.
1: Okay. Gut, dann kommen wir zu den grundsätzlichen Entwicklungen in der Geschichte. Während die deutschen Eliten denken, dass der Zweite Weltkrieg bereits aufgearbeitet wurde, setzt in Polen eine Neubewertung erst langsam intensiv ein und wird immer weiter vertieft. Symptomatisch wird das sichtbar an der Frage, ob Polen den Zweiten Weltkrieg gewonnen oder verloren hat. Ich darf Ihnen diese vordergründig einfache Frage stellen. Wie ist Ihre Position dazu? Ist Polen Gewinner oder Verlierer des Zweiten Weltkriegs?
2: Am Ende des Zweiten Weltkrieges stand Polen in einer völlig neuen Geografie da, nach Millionen Verlusten durch die barbarische deutsche Besatzung und die Kriegsereignisse. Ich glaube, man wird Polen nicht als Gewinner des Zweiten Weltkriegs bezeichnen können, weil das Land eben vor allem eines nicht erhalten hat, nämlich wirklich souverän über sein Schicksal bestimmen zu können. Man sieht das auch sehr deutlich an den Unterschieden der Bewertung etwa des 8. 9. Mai, das liegt ja jetzt gerade erst ein paar Tage zurück, der in Polen anders gesehen wird als in Deutschland, interessanterweise. Gleichzeitig muss man natürlich sagen und sich tief verneigen vor Respekt vor den militärischen Leistungen, die auch polnische Truppen geleistet haben bei der Bekämpfung Nazi-Deutschlands an vielen Fronten des Zweiten Weltkrieges, auch jenseits der Heimat, wenn man an die verschiedenen anderen Frontabschnitte denkt, sei es am Atlantik, sei es in Italien, sei es in Nordafrika, in vielen, vielen, vielen militärischen Auseinandersetzungen Polen involviert waren. Also insofern, ja, hat der Zweite Weltkrieg die Grundlage für ein neues Polen gelegt, aber dieses hat erst in den Jahren ab 1989 die Gestalt annehmen können, die Polen für ihr Land gesehen haben und sehen wollten, nämlich Souveränität, freie Entscheidung, wohin man gehört.
1: Eine sehr differenzierte Stellungnahme, also das freut mich, weil viele sagen einfach klar ja oder nein, aber die Leute, die sich intensiv damit auseinandersetzen, fragen dann immer, wann für Polen der Zweite Weltkrieg wirklich zu Ende war. Ob das nicht der Zeitpunkt war, als der letzte rote Armist das Land verlassen hat, und es war Anfang der 90er Jahre erst. Und erst deswegen kommt erst verzögert die offene geschichtliche Aufarbeitung zustande.
2: Ja, also ich würde dem zustimmen. Also der Zweite Weltkrieg war auch für Polen erst dann vorbei, als die letzten Besatzer das Land verlassen haben. Und das, so muss man die sowjetische Militärpräsenz in Polen werten. Natürlich hat die Rote Armee auch zur Befreiung des Landes von der Nazi-Armee und der deutschen Wehrmacht beigetragen. Er hat sie auch vornehmlich geleistet. Aber was eben in Deutschland oft zu wenig gesehen wird, ist, dass die Diktatur und die Besatzung durch Deutschland abgelöst wurde durch eine zwar anders geartete, aber eben auch Besatzung und Unfreiheit eben durch Moskau organisiert.
1: Wobei übrigens Moskau am Anfang ein Bündnispartner von Adolf Hitler.
2: Ja, ja, eben. Das ist etwas, was in Deutschland auch viel zu wenig gesehen wird, nämlich die Vorgeschichte und Geschichte des Hitler-Stalin-Pakts, der ja dazu geführt hat, dass am 17. September 1939 Polen auch von Osten attackiert wurde, eben von der Roten Armee in Einvernehmen mit den deutschen Angriffstruppen, die von Westen kamen.
1: Naja, also da hat sich Stalin ein bisschen mehr Zeit gelassen. Die russische Invasion kam jetzt am 17. September zustande, nachdem fast alles gelaufen war. Aber okay, nun zu den Konsequenzen daraus. Also es kommen jetzt Forderungen nach Entschädigungen für den Überfall von deutscher Seite zunächst mal, der ohne Kriegserklärung am 1.9.1939 stattgefunden hat. Und diese Entschädigungen werden jetzt aus mehreren Bausteinen zusammengestellt. Es geht zunächst mal um das sehr gut dokumentierte beschlagnahmte Vermögen der Nationalbank und der anderen Banken. Es geht um geraubte Kunstgegenstände, die übrigens auch sehr gut dokumentiert sind, weil damals die nationalsozialistischen Beamten sich dadurch ein Lob erhofften, dass sie besonders viel Kunstgegenstände nach heim ins Reich geholt haben. Es geht um die zerstörte Infrastruktur, es geht um die Zwangsarbeit und es geht auch um viele getötete Menschen, wohlgemerkt abseits von Kriegshandlungen, zum Beispiel dieser Aktion Intelligenz, die Intelligenz in Polen ja vernichten sollte. Wie sehen Sie die Forderungen nach Entschädigungen zu den jeweiligen Punkten oder wie ist Ihre Haltung dazu?
2: Ja, das sind verschiedene Aspekte, die jeweils einer intensiven Betrachtung bedürfen. Zunächst einmal ist es so, dass überhaupt in Deutschland verstärkt das Schicksal Polens in dieser schrecklichen Zeit bekannt sein muss. Dazu wird es, und das ist ein wichtiges, symbolisches Kapitel, wird es ein Denkmal für die polnischen Opfer des Zweiten Weltkrieges zentral in Berlin neben dem Bundeskanzleramt auf dem Gelände der ehemaligen Kreuoper geben, wo eben ganz prominent in der deutschen Hauptstadt an das Schicksal der Polen erinnert wird. Das ist schon eine symbolisch sehr wichtige Angelegenheit, denn wie gesagt, es ist viel zu wenig bekannt, wie unendlich tief das Leid war und wie unendlich schlimm die Verbrechen waren, die damals geschehen sind.
1: Okay, dann so dazu vielleicht noch eine Nachfrage. Inwieweit ist die polnische Seite, die polnischen Wissenschaftler, polnische Historiker, auch die polnischen Politiker in diese Arbeiten eingebunden? Weil es soll ja eigentlich etwas sein, was verbindet, was gemeinsame Gedenktage, Gedenkstunden ermöglicht und nicht nur einseitig einen Teil der Wiedergutmachung darstellen soll.
2: Ja. Also es gibt ja an dieser Stelle bereits ein vorläufiges Denkmal, was von polnischen Institutionen auch nicht nur respektiert, sondern auch genutzt wird. Das ist natürlich ein wichtiges Zeichen, dass dieses Denkmal akzeptiert wird. Wir sind jetzt dabei, einen Wettbewerb auszuschreiben, der dann zu Entwürfen führen wird, aus denen dann am Ende ein Siegerentwurf festgelegt werden wird. Und in diesen Auswahlprozess sind auch Experten aus Polen eingebunden. Und das ist auch im Sinne Ihrer Frage natürlich richtig. Andererseits ist es so, dass ja der Wert des Denkmals darin besteht, dass Deutschland versteht und Deutschland symbolisiert, was im deutschen Namen an Leid über unser Nachbarland gebracht wurde. Insofern muss es um ein deutsches Gedenken gehen, aber natürlich in Abstimmung, in Kooperation mit Experten aus Polen. Das ist gewährleistet in dem Prozess, der jetzt vom Kulturstaatsminister begonnen wurde. Ich bin sehr optimistisch, dass das Denkmal in relativ kurzer Zeit, ich rechne persönlich damit, dass dies im Jahre 2028 der Fall sein wird, aber in relativ kurzer Zeit dort errichtet werden wird. Die Grundlagen und die Voraussetzungen dafür sind jedenfalls gelegt. Also dies zum Symbolischen. Mhm. Dann gibt es die Frage der wirtschaftlichen Reparationen. Diese Frage ist rechtlich erledigt, dadurch, dass die Volksrepublik Polen, übrigens gemeinsam mit der Sowjetunion, im Jahre 1953 einen rechtsgültigen Verzicht darauf erklärt hat. Dennoch bleibt natürlich eine politische Dimension und eine moralische Dimension gegenüber der Generation und den noch lebenden Angehörigen der Generation, die dies hat miterleiden müssen. Und hier ist die Bundesregierung dabei, sich Überlegungen zu machen, wie man dem gerecht werden könnte. Aber diese Überlegungen haben noch nicht zu einer öffentlich darstellbaren Entscheidung geführt.
1: Diese Verzichtserklärung, das wird ja kritisch diskutiert, ob das gegenüber der DDR war, die ja eigentlich damals gemeint war, die Sowjetunion wollte ja die DDR entlasten, damit der Wettbewerb zwischen der DDR und der Bundesrepublik sich besser gestaltet und hat Polen auch dazu gezwungen. Aber gut, angenommen, das ist man hat auch eine Entschädigung für die zerstörte Infrastruktur und für das beschlagnahmte Vermögen der polnischen Banken verzichtet. Aber die Kunstgegenstände sind ja immer noch da.
2: Ja.
1: Und die werden auch nicht zurückgegeben. Also
2: ja,
1: zumindest das, ja gut, es sind so viele Jahre vergangen und es sind immer noch Auktionen im Internet zu finden, wo solche Memorabilien gegen Geld veräußert werden. Also das ist zum Teil aufgetaucht, aber es sind ja ganz, ganz viele Sachen, die auch von deutscher Seite gut dokumentiert wurden.
2: Ja, das ist richtig. Also das sind allerdings zwei Vorgänge. Das eine ist die sogenannte Kulturgüterrückführung. Das sind Kunstgegenstände, die kriegsbedingt im jeweils anderen Land liegen. Und hier hat die Bundesregierung zuletzt am 1. Dezember letzten Jahres, also 2025, einen wichtigen Schritt des guten Willens unternommen und hat 73 Deutschordensurkunden, die für die polnische Geschichte enorm wichtig sind, in einem unilateralen Schritt an die polnische Seite zurückgegeben. Dazu auch den Kopf einer Statue des heiligen Jakobus des Älteren, der gehört an die Marienburg. Und man hat diese Rückgaben eben als Zeichen guten Willens vorgenommen. Und es ist eine deutsch-polnische Arbeitsgruppe eingerichtet worden, die weitere Kulturgüterrückführungen ermöglichen soll. Also in diesem Bereich ist Bewegung.
1: Also gleichzeitig
2: hoffen wir natürlich auch, dass die Kunstgegenstände, die sich heute auf polnischem Boden befinden, die aber in Einrichtungen gehören, die sich in Deutschland befinden, dass man auch da auch mit gutem Willen auch zu einer Lösung kommen. Das ist der Punkt der Kulturgüterrückführung. Und dann gibt es die in der Tat etwas irritierende Praxis, dass auch Gegenstände, die Opfern nationalsozialistischer Terrorherrschaft zugeordnet werden können, auf dem freien Markt verkauft werden. Das ist bedauerlich und hier muss rechtlich geprüft werden, ob das legal ist. Jedenfalls moralisch ist es zu verurteilen.

0: Also hat sich doch gelohnt, hier dieses Fass wieder aufzumachen. Es gab aber 1940 noch die Göring-Erlasse. Dadurch wurde der Status der Polen als Minderheit abgeschafft. Dadurch wurde auch erhebliches Vermögen, zum Teil Banken, zum Teil Gewerkschaftshäuser, enteignet, entschädigungslos enteignet. Das wurde zwar pauschal aufgehoben, aber konkret die Folgen dieses Göring-Erlasses wurden nicht aufgehoben. Wie sieht es damit aus, dass die polnische Minderheit oder die Polen, die in Deutschland leben, für das beschlagnahmte Vermögen entschädigt werden?
1: Es ist völlig richtig, dass diese sogenannten Göring-Dekrete aufgehoben wurden, und zwar bereits unmittelbar nach dem Zweiten Weltkrieg. Und die polnischen Institutionen, die es gegeben hat, genau wie andere Institutionen, die besonders vom Nationalsozialismus verfolgt werden, die Möglichkeit hatten, im Rahmen des rechtlichen Zusammenhangs die Ansprüche geltend zu machen. Welche geltend gemacht wurden und welche nicht, dazu muss man sich die Einzelfälle anschauen. Wichtig ist für den Gesetzgeber, für das deutsche Parlament und auch für die deutsche Regierung, dass diese widerrechtlichen Göring-Dekrete aufgehoben wurden. Und zwar bereits unmittelbar nach dem Zweiten Weltkrieg.
0: Aber der Status der Polen als nationale Minderheit ist nicht wieder zurückgekehrt.
1: Ja,
0: darum sollte sich eigentlich die deutsche Seite kümmern.
1: Wir haben in Deutschland 4 anerkannte nationale Minderheiten. Das sind die Sorben, die Dänen, die Friesen und die Sinti und Roma. Die seinerzeit in der Weimarer Republik anerkannte polnische nationale Minderheit, das bezog sich ja auf Gebiete des damaligen Deutschlands, die heute nicht mehr zu Deutschland gehören, sondern zur Republik Polen. Und insofern die Kriterien für eine autochthone Minderheit, die Polen waren in der Weimarer Republik, die Kriterien für eine autochthone Minderheit und die Kriterien sitzen nicht Deutschland fest, sondern der Europarat. Im Falle der vielen Menschen, die aus Polen zugewandert sind, nach Deutschland, hier aber als nationale Minderheit nicht gegeben sind. Das ändert nichts daran, dass wir alles tun wollen, um den Menschen, die eine polnische Heimat haben, polnische Wurzeln haben, möglichst weit entgegenzukommen und insbesondere was die Sprache betrifft, aber auch die Kultureinrichtungen möglichst zu unterstützen.
0: Mhm. Dann kommen wir jetzt zu den konkreten deutsch-polnischen Fragen, die auch strittig sind. Wie soll es nach dem Ende des Ukraine-Krieges mit der Ostsee-Pipeline Nord Stream weitergehen? Ich beziehe mich auf die Stellungnahme zum Beispiel vom polnischen Außenminister Radosław Sikorski, der ein wichtiger Politiker ist. Er ist immer noch im Amt als Außenminister. Er war als Präsidentschaftskandidat im Gespräch und wird möglicherweise Nachfolger von Donald Tusk in der Bürgerrechtskoalition. Sie kennen seinen Post, Thank You USA, angesichts der gesprengten Nord Stream Pipeline. Wie ist Ihre Position dazu und wie soll es mit Nord Stream weitergehen?
1: Also meine Position ist ganz klar, durch die noch existierende Röhre von Nord Stream wird kein russisches Gas an Polen vorbei nach Deutschland geliefert werden. Ich sehe für Nord Stream keine Zukunft, auch nach dem Ende, der hoffentlich baldigen Ende des Krieges. Keine. Und über zukünftige Energiepolitik sollte entschieden werden auf, und wird ja auch entschieden, auf europäischer Ebene.
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0: Dann bleiben wir bei der Energiepolitik. In Polen gibt es einen weitgehenden Konsens zum Ausbau der Atomenergie, während Deutschland gerade die letzten Atomkraftwerke praktisch in die Luft gesprengt hat. Damit gibt es einen erheblichen Unterschied zwischen der energiepolitischen Vorstellung links- und rechtsseitig der Oder. Wie soll es hier mit der Atomenergie weitergehen?
1: Ja, in Deutschland ist die Lage ja ganz klar. Wir haben entschieden, und das erfreut sich in Deutschland einer breiten Zustimmung aus verschiedenen Parteien und verschiedenen Institutionen. Wir haben entschieden, eben mit Zustimmung der Bevölkerung aus der Atomenergie auszusteigen. Das sehen andere Staaten in Europa ganz anders. In der Tat, wie Polen zum Beispiel, das ja, wie Sie richtig sagen, jetzt in die Atomenergie einsteigt. Wir blicken so darauf, dass die Energie, dass die Atomenergie in unseren Nachbarstaaten eine Option ist, die unsere Nachbarn und Freunde gewählt haben. Und die Atomenergie wird dadurch weiterhin im europäischen Energiemix eine Rolle spielen. Wir hier in Deutschland haben ja unser Schwergewicht auf den Ausbau der erneuerbaren Energien gesetzt und behalten diese Entscheidung grundsätzlich ja auch so bei.
0: Sie erinnern sich aber vermutlich an die Aussage, die kürzlich der Bundeskanzler gefällt hat, dass der Ausstieg aus der Atomkraft ein Fehler war. Und auch ja, der bayerische Ministerpräsident sieht es inzwischen auch ganz anders. Also da ändern sich die politischen Meinungen in beide Richtungen. Wobei, ich glaube, die Grünen haben die Zerstörung der restlichen Anlagen erzwungen, um hier möglichst Pflöcke einzuschlagen. Allerdings gibt es neue Technologie, was kleine Atomreaktoren angeht, die möglicherweise auch wieder neu erwägt wird.
1: Ja, das ist alles richtig, was Sie sagen. Dennoch ist es, wenn Sie in den Koalitionsvertrag schauen, nicht ein Ziel der jetzigen Bundesregierung, einen Wiedereinstieg in die Atomenergie vorzunehmen. Bei entsprechenden Mehrheiten in der Zukunft würde ich das nicht ausschließen wollen.
0: Mhm. Da kommen wir zu den Mehrheiten nämlich auch gleich. Es gab ja eine Aussage von Friedrich Merz, als er noch nicht Bundeskanzler war, dass sein Ziel wäre, die AfD zu halbieren. Nun hat sich gerade in Ostdeutschland, gerade in den Bereichen, die direkt mit Polen angrenzen, also soweit ich weiß, ist das stärkste AfD-Ergebnis in Görlitz, also in der Brückenstadt in Frankfurt-Oder gibt es auch ein sehr starkes Ergebnis. Wie sehen Sie die Entwicklung der AfD, gerade in Ostdeutschland? Welche Konsequenzen wird das für das deutsch-polnische Verhältnis haben?
1: Ja, ich sehe mit Sorge das Erstarken der AfD. Und zwar deswegen, weil die AfD einen Gedanken grundsätzlich ablehnt, der für das deutsch-polnische Verhältnis die Grundlage ist. Und ich spreche über den europäischen Gedanken. Die AfD hat bei mehrfachen Gelegenheiten deutlich gemacht, dass sie diese Europäische Union nicht will und legt damit die Axt an den Wohlstand unseres Landes und unserer Nachbarländer in der EU. Sie legt die Axt an die politische Stabilität und sie legt die Axt an das gut nachbarschaftliche, freundschaftliche Verhältnis zwischen den beiden Ländern. Wenn Sie sehen, dass Herr Chrupalla etwa vor 4-5 Monaten im Fernsehen gesagt hat, er sehe auch Polen als potenzielle Gefahr für Deutschland, sehen Sie, wie giftig diese Atmosphäre ist und wie klar und wie europäisch man dem entgegentreten muss.
0: Mhm. Jetzt geht es allerdings um die Praxis. Wie wollen Sie die Ergebnisse der AfD halbieren? Also die Brandmauer-Strategie hat offensichtlich nicht geklappt. Wir sehen, dass die AfD jetzt an der 50%-Schwelle in Umfragen schwebt. Also in Görlitz hat Herr Krupalla, glaube ich, 49,3% vor 2 Jahren bekommen. Ist es jetzt erfolgreich, wenn man tatsächlich die Partei so isoliert und sie nicht zumindest in kleine Verantwortungsrollen zulässt?
1: Also für uns ist einfach eine politische Zusammenarbeit nur möglich, wenn man gemeinsame politische Überzeugungen teilt. Und das ist bei der AfD eben nicht der Fall. Die AfD erfüllt 3 unserer wesentlichen Kriterien nicht. Sie ist nicht europäisch, sie ist nicht für die Freiheit der Ukraine, sondern arbeitet im Gegenteil mit Wladimir Putin zusammen. Und drittens gibt es große Zweifel an der Zuverlässigkeit in rechtsstaatlichen Angelegenheiten. Das sind sachliche Politiken, das hat mit Brandmauer nichts zu tun, sondern solange die AfD diese Politik so betreibt, ist und kann sie kein Partner werden. Jetzt konkret, weil Sie fragen, was kann man tun, das ist natürlich völlig legitim. Und meine Antwort kann nur sein, wir müssen arbeiten. Wir müssen die Bevölkerung überzeugen, dass wir diejenigen sind, die dieses Land voranbringen und nicht diejenigen, die Gott was weiß ich versprechen. Das ist die einzige Möglichkeit, die wir haben. Wir stellen die Bundesregierung, wir haben alle Möglichkeiten, die Dinge zu verbessern und das müssen wir tun. Und dann wird es auch mittelfristig gelingen, die AfD zu reduzieren.
0: Also Sie wissen, dass Ihre Aussage jetzt aufgezeichnet wurde. Wir beobachten das, wie weit das gelingt. Also die Umfragen sprechen eine andere Sprache. Aber was im deutsch-polnischen Verhältnis interessant ist, dass sich Polen nicht an der Brandmauer beteiligt. AfD-Abgeordnete werden in polnische Medien eingeladen. Es gibt speziell einen Abgeordneten, einen Europaabgeordneten, den Thomas Fröhlich, der sehr gut Polnisch spricht. Der ist auch gerne Gast bei großen Fernsehsendern. Aber auch auf der anderen Seite, die AfD-Fraktion hat den Präsidentschaftsberater, den Präsidentenberater Professor Nowak eingeladen zu einer Diskussion und man hat festgestellt, dass wenn es um Entschädigungen geht, die AfD eigentlich die Partei ist, die am ehesten bereit ist, über dieses Thema mit Polen zu sprechen. Also wie sehen Sie das im deutsch-polnischen Kontext?
1: Also das, glaube ich, ist eine Fehlanalyse der Partei AfD. Es ist eine nationalistische Partei, die nicht auf Kooperation setzt. Und dass Politiker der AfD in Medien eingeladen werden, ist ein gutes Recht in der Demokratie. Man sollte nur genau schauen, was sie sagen. Und wenn sie und ihre Hörerinnen und Hörer überprüfen mögen, was die AfD etwa zum Thema Reparationen sagt, kann man das durch einen einfachen Klick bei Google klären und wird dort eine sehr deutliche, sehr aggressive Sprache der AfD gegenüber Polen feststellen. Und wie gesagt, der Parteivorsitzende, Herr Krupalla aus Görlitz, bezeichnet Polen öffentlich als Gefahr für Deutschland. Ich weiß nicht, ob das eine gute Grundlage ist für eine Partnerschaft.
0: Also da gibt es natürlich noch schlimmere Stimmen. Ich sage nur an die den Namen Erika Steinbach, die Vorsitzende der Desiderius
1: Stiftung. Ja, Erika Steinbach ist ein ausgezeichnetes Beispiel. Die Dame hat endlich die CDU verlassen und ihre Heimat in der AfD gefunden, wo sie die Stiftung der AfD leitet, die Desiderius Erasmus Stiftung. Frau Steinbach ist da angekommen, wo sie hingehört, bei den Rechtsradikalen der AfD.
0: Ja, natürlich. Aber es gibt auch andere Stimmen in der AfD und man spricht halt mit einem. Aber vor allem, es gibt auch andere Themen, nicht nur die Entschädigungen. Zum Beispiel kommen wir eben zu der Flüchtlingskrise 2015, wo Sie ja im Bundeskanzleramt direkt dabei waren, als die Entscheidungen getroffen sind. Sind Sie der Meinung, dass die Aussage von Angela Merkel aus dem Jahr 2015, wir schaffen das, dass sich das bewahrheitet hat?
1: Also aus der damaligen Perspektive war diese Aussage natürlich eine Aufforderung an unsere Gesellschaft, die Herausforderung zu schaffen. Und die Bundeskanzlerin war optimistisch, dass dies auch kurzfristig gelingt. Heute im Rückblick muss man sagen, dass die Herausforderungen doch so groß sind, dass wir nicht feststellen können, dass die Aufgabe bereits erledigt ist, sondern im Gegenteil, durch die humanitäre Aufnahme vieler Menschen in den Jahren 2015 und 2016 hat sich eine breite Immigration gezeigt und die fordert von unserer Gesellschaft und nicht nur unserer so viel ab, dass ich sagen würde, dass das Schaffen immer noch eine Aufgabe bleibt. Aber es gibt sehr viele erfolgreiche Beispiele, es gibt aber auch noch viel zu tun.
0: Aber gerade auf diesem Feld haben polnische Politiker, gerade aus dem konservativen Spektrum, wobei auch der Präsidentschaftskandidat der Bürgerrechtskoalition hat im Wahlkampf durchaus keine neuen Migranten nach Polen eingeladen, sondern war eher kritisch, sogar auch gegenüber den Ukrainern, die in Polen Zuflucht gefunden haben. Aber wenn man sich vergegenwärtigt, dass es ganz viele ausreisepflichtige, abgelehnte Asylsuchende Ausländer gibt, die in Deutschland nicht in ihre Herkunftsländer abgeschoben werden und stattdessen Deutschland eher bevorzugt, diese in Europa zu verteilen und Polen dabei nicht mitmachen will, eher an der Grenze zu Belarus seine Entschlossenheit unter Beweis gestellt hat, diese Migration zu verhindern. Wie soll es weitergehen? Ich meine, hier gibt es doch direkte Gemeinsamkeiten auch mit Politikern der AfD.
1: Nein, also zunächst einmal ist es so, dass ausreisepflichtige Ausländer mit Aufenthalt in Deutschland ein ausschließlich deutsches Problem sind. Es geht nicht darum, und zwar gar nicht darum, diese in Europa zu verteilen, sondern die ausreisepflichtigen Ausländer in die Heimatländer zurückzubringen, ist eine Aufgabe, die die deutsche Regierung hat und die deutsche Justiz hat. Das Problem ist, dass viele der Herkunftsstaaten, aus denen diese Migranten stammen, schlichtweg ihre eigenen Staatsbürger nicht zurücknehmen und es deswegen effektive Ausreisehindernisse gibt. Das hat aber mit der Verteilung dieser Menschen auf Europa gar nichts zu tun. Die Frage der Verteilung von Flüchtlingen auf Europa bezieht sich auf neu ankommende Flüchtlinge und da war ja ursprünglich die Ausgangsfragestellung, ob etwa Flüchtlinge, die in Italien ankommen und in Griechenland zu Tausenden und auch mehreren Zehntausenden, ob die ein Problem Italiens sind oder nicht vielmehr hier eine europäische solidarische Regelung greifen sollte. Das sind eben zwei unterschiedliche Sachverhalte.

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0: Dann stelle ich noch die letzte Frage mit Ausblick auf die Zukunft. Sie wissen, nächstes Jahr wird in Frankreich neu gewählt und da wird möglicherweise auch ein Präsident an die Macht kommen, der nicht aus ihren Träumen ist. Man geht davon aus, also die Umfragen zeigen, dass der Kandidat von Front National oder Rassemblement National, wie die jetzt heißen, sehr gute Chancen hat, französischer Präsident zu werden. Wie soll das weitergehen? Welche Rolle sehen Sie dann im deutsch-polnischen Verhältnis nach einem solchen, meiner Meinung nach, eher wahrscheinlichen politischen Entscheidung?
1: Es wird dann die Aufgabe Polens und Deutschlands sein, auch einer neuen französischen Regierung zu vermitteln, welch enormer Wert in der europäischen Einigung liegt. Und dass die europäische Einigung und die europäischen Institutionen Einrichtungen sind, von denen alle profitieren. Und dass ein Kurs des Nationalismus in Konflikte und wirtschaftlichen Abschwung führt. Also da haben Deutschland und Polen gemeinsam eine Aufgabe mit einer, wer auch immer sie stellt, französischen Regierung zu sprechen. Gleichzeitig sollten wir auch noch betonen, dass alles, was Europa stärker macht, auch die Nationen stärker macht. Und wir haben eine sehr herausfordernde Weltlage. Also muss man genau überlegen, ob man Dinge, die sich bewährt haben, in Frage stellt oder nicht. Ansonsten werden wir natürlich auf jeden Fall eine demokratische Entscheidung der französischen Wähler respektieren und werden so gut wie möglich mit jeder französischen Regierung zusammenarbeiten und hoffen, dass die Werte, die sich seit 80 Jahren bewährt haben, auch weiter in die Zukunft tragen werden. Für Deutschland, für Polen und für Frankreich.
0: Also Sie rechnen nicht mit einer Brandmauer gegen den möglicherweise unerwünschten französischen Präsidenten aus dem rechten politischen Spektrum. Ich möchte daran erinnern, dass Jacques Chirac gegen Kanzler Schüssel, als er eine Koalition der ÖVP mit der FPÖ in Österreich geschlossen hat, durchaus sowas Ähnliches wie einen Cordon Sanitaire versucht hat zu etablieren.
1: Ja, und damit keine guten Erfahrungen gemacht hat. Wir müssen die demokratischen Entscheidungen in Nachbarländern akzeptieren, ob sie uns gefallen oder nicht. Und ich halte sehr viel von einem pragmatischen Vorgehen und nichts grundsätzlichen Entscheidungen, die einem die Flexibilität in der Politik nehmen. Wir müssen und wollen weiter mit Frankreich und natürlich mit Polen zusammenarbeiten. Eng und gut, wie seit 80 Jahren.
0: Okay, dann erlauben Sie mir noch eine weitere Frage, weil Sie auch der Beauftragte für Südosteuropa waren. Wie interpretieren Sie den Präsidentschaftswahlkampf in Rumänien? Also da gab es auch sehr viel Kritik. Auslandseinmischung, hat sich herausgestellt, dass die Anklagepunkte, die zur Neuausschreibung der Wahl geführt haben, sich nicht als richtig herausgestellt haben. Das ist ein sehr komplizierter rechtlicher Prozess, gerade was die Demokratie angeht.
1: Ja, also wir haben es europaweit mit einem Phänomen zu tun, dass durch gezielte Desinformation, die auch nachweisbar ist und wo auch die Quellen nachvollziehbar sind, massiver Einfluss genommen wird auf Wahlen in einzelnen Staaten. Und das rumänische Verfassungsgericht hat festgestellt, dass dies in dem Fall der dann für ungültig erklärten Wahlen der Fall war. Und ich habe keinen Anlass an dem Urteil des rumänischen Verfassungsgerichts Zweifel anzumelden. Dazu entziehen sich die Vorkommnisse meiner juristischen Grundlagen im rumänischen Recht, über die ich nämlich nicht verfüge.
0: Okay, also das schauen wir uns an. Also die Informationen, die ich derzeit habe, ist, dass es tatsächlich eine rumänische Partei war, die diese Anzeigen geschaltet hat, weil sie sich eben eine Stärkung ihrer Seite erwünscht hat, dass die Einflussnahme nicht aus russischer Seite kommt. Aber das wird sich alles herausstellen. Auf jeden Fall sind solche Eingriffe, denke ich, sehr problematisch, weil wenn sich die Bevölkerung so leicht bewegen lässt aufgrund einer Kampagne, dann ist möglicherweise auch da was dran. Also es war nur eine Informationskampagne.
1: Ja, wie gesagt, also ich kann die Einzelheiten von Deutschland aus im rumänischen Wahlrecht und Verfassungsrecht nicht wirklich beurteilen. Ich kann Ihnen nur aus der Erfahrung der deutschen Geschichte sagen, wie wichtig es ist, dass eine Demokratie sich auch gegen ihre Feinde wehren können muss, weil man sonst etwas erlebt, was wir Deutsche erlebt haben, dass nämlich ein Staat umfunktioniert wird und die staatlichen Institutionen umfunktioniert werden und am Ende die Freiheit stirbt.
0: Herr Abraham, vielen Dank für das Interview. Vielleicht haben Sie noch ein paar Schlussgedanken, die Sie unseren Zuhörern mitteilen wollen, was Sie sich für vom deutsch-polnischen Verhältnis für die nächsten 5 oder 10 Jahre wünschen würden. Wie soll es hier weitergehen?
1: Ja, ich möchte ein Thema noch eben kurz ansprechen, und das ist etwas, was mir sehr am Herzen liegt, vor allen Dingen hier in meinem Heimatland in Brandenburg, und das ist das Erlernen der polnischen Sprache. Ich finde es ganz wichtig, dass gerade in den Grenzregionen zu Polen die Schülerinnen und Schüler Polnisch lernen und auf polnischer Seite natürlich Deutsch lernen. Englisch ist eine Hilfe, aber unter Nachbarn sollte man sich zumindest ein wenig auf der Sprache des Nachbarn ausdrücken können. Und dazu möchte ich alle ermuntern, über den Grenzraum hinaus, und reisen Sie und sprechen Sie mit Deutschen, mit Polen. Es ist immer wieder eine schöne Erfahrung.
0: Ja, dem kann ich mich nur anschließen. Allerdings muss ich aus der Erfahrung sagen, dass für die Schulpolitik die Bundesländer zuständig sind und man dann von der Bundesebene doch wenig Durchgriffsrechte hat. Oder haben Sie da gewisse Möglichkeiten, sich hier im Sprachgewerb
1: durchzusetzen? Wir haben kleine Möglichkeiten. Ich weise auf das Koordinierungs- und Kompetenzzentrum Polnisch in der Nähe von Görlitz in Klostermarienthal hin. Hier wird das Erlernen von Polnisch erleichtert für die Institutionen. Aber Sie haben natürlich völlig recht, der Schulunterricht, und auf den habe ich abgezielt, ist Sache der Länder. Völlig richtig.
0: Mhm. Gut, also ich hoffe auch, wir versuchen auch nach Kräften, die polnische Sprache hier hörbar machen zu lassen. Bedanken uns für das Interview und ich hoffe, wir bleiben im Gespräch.
1: Alles Gute auch meinerseits. Vielen Dank und auf Wiederhören.

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0: Hallo und herzlich willkommen beim Radio T Radio Konzert. Ich bin der Chris und ich habe heute eine Konzertaufnahme von einem schönen Event auf dem Sonnenberg vom Hang zur Kultur. Da war im Ideengarten viel los und da hat die Gypsy Jazz Band gespielt. Und heute werdet ihr eine Aufnahme von dem Konzert hören. Und vorher können wir noch ein bisschen reden mit zwei von der Band, mit Esteban und Alex. Die sind heute hier. Und ja, stellt euch doch mal vor, wer seid ihr und was für Musik macht ihr?
1: Hallo, also wir sind von Slowakei gekommen in die Deutschland. Seit 5 Jahren hier und spielen hier für die Leute, die Jazz und die Swing. Und wir sind eine Band mit dem Namen Gypsy Swing Jazz. So, wir spielen alles, was ist möglich. Und wir freuen uns für alles.
0: Was macht ihr denn für Musik und was für Instrumente spielt ihr alles?
1: Also ja, also wir spielen 2 Gitarre und ein Kontrabass und auch eine Cajon. Und ja, wir spielen die Lied, alles Roma-Stil, alles und Gypsy-Swing. Das ist unsere National.
0: Also ihr seid seit 5 Jahren hier und ihr macht viel Musik. Wo spielt ihr sonst und ja, wie viele Leute seid ihr? Erzähl doch mal ein bisschen.
1: Also ja, wir sind die 4 und wir spielen in die Deutschland, manchmal in die Restaurant, manchmal Fest und Hochzeit. Also wir spielen wo gibt's das Zeit für uns, Möglichkeit und so.
0: Erzählt mal, wie seid ihr zu dem Musikmachen gekommen? Wie habt ihr eure Instrumente gelernt? Was für Lieder spielt ihr? Woher kennt ihr die Lieder? Wie lernt ihr die Lieder zusammen?
1: Also ja, wir haben gelernt alles alleine, mit auch zusammen, weil wir haben bekommen das von den Eltern und wir sind die ganze Familie, alles die Musiker und so.
0: Und die Lieder, die ihr spielt, woher kennt ihr die Lieder?
1: Von YouTube, Django Reinhardt und vieles von YouTube. Ja.
0: Spielt ihr mit Noten, also aufgeschriebene Musik oder wirklich, ihr guckt euch ein YouTube-Video an und dann nur vom Gehör? Nur hören. Okay, wow. Das ist verrückt. Wie viele Lieder könnt ihr spielen? Wie viele Stücke habt ihr im Repertoire?
1: Wer weiß nicht, aber viel, ganz viel. Das wir hören und das spielen. Einfach.
0: Ihr spielt alle mehrere Instrumente, oder? Jetzt nicht nur jeder eins. Und noch eine Frage, ihr habt keinen Gesang. Warum? Warum habt ihr keinen Sänger oder jemand, der singt bei euch?
1: Also wir haben keine Singer. Wir singen nicht. Einfach und also ja, wir spielen noch bei Akkordeon noch manchmal und ja, und Gitarre und so. Also manchmal Akkordeon, ja, spielen auch, aber singen nicht.
0: Bei dem Fest im Ideengarten, beim Hang zur Kultur, da hattet ihr ja einen Kontrabass dabei, 2 Gitarren. Und Cajon. Und dann später kam noch Melodica dazu. Ja. Ja, schön. Von den Aufnahmen könnt ihr dann ein bisschen was hören. Die Jungs haben insgesamt über zwei Stunden gespielt in 2 Blöcken. Einmal 1 Stunde und dann später nochmal 1 Stunde. Und ja, also so wie ich das verstanden habe, spielen alle mehrere Instrumente und ihr seid immer unterwegs, jedes Wochenende und spielt in Chemnitz, in Leipzig auch, okay, und überall, ihr seid überall unterwegs, in Deutschland überall unterwegs. Ja, also man kann die Jungs einfach einladen oder buchen, und dann wunderbare Musik erleben. Wie lange könnt ihr spielen? Wie lange spielt ihr manchmal? Wie viele Stunden?
1: Es ist für uns egal, aber wie das möchten Sie, wie Leute, das für uns egal, 3 Stunden, 5 Stunden, 6 Stunden.
0: Ja, verrückt. Erzählt doch noch mal ein bisschen was, was sind eure Lieblingslieder? Was spielt ihr am liebsten? Welche Musik ist eure Herzensmusik, bei der ihr am liebsten spielt oder die ihr sehr stark fühlt?
1: Ja, also ja, wir spielen manchmal auch so unsere Roma-Lied und so slowakische Musik so. Aber am besten Roma-Lied.
0: Und die Roma-Musik, wo habt ihr die gelernt? Auch von YouTube oder von zu Hause, in der Familie?
1: Die Roma-Musik von Familie. Das ist unsere Musik, Roma. Wir haben alles gelernt zu Hause, das mit Roma-Musik.
0: Esteban, du jetzt zum Beispiel, von wem hast du zu Hause das gelernt und welches Instrument hat der oder die aus deiner Familie gespielt und wann hast du angefangen, Musik zu machen?
1: Ich habe 12 Jahre, denke ich, und ich habe das erste Mal gespielt und danach hier. Ich habe gekommen in Deutschland, seit 5 Jahren spiele und ich habe von allen gelernt. Ich habe ganz Familie spielen auch und ich habe nur gehört, wie das spielen und das habe ich gelernt alleine dann.
0: Also, die Gypsy Jazz Band könnt ihr jetzt gleich hören, die Aufnahmen von den Jungs. Die sind viel in Chemnitz unterwegs. Wo spielt ihr so in Chemnitz? Ich weiß, ihr spielt manchmal im New Brambury, aber auch in anderen, in italienischen und griechischen Restaurants spielen sie oft in Chemnitz, in verschiedenen Restaurants. Und dann geht ihr einfach hin und spielt einfach los und dann spenden die Leute quasi für euch, für eure Musik. Oder wie läuft das?
1: Ja, das läuft so. Wir spielen die verschiedenen Restaurants und einfach gehen rein. Die kennen uns schon alle von den Restaurants und wir spielen einfach.
0: Cool. Also, das war Esteban und Alex, der sitzt hier daneben, von der Gypsy Jazz Band. Und genau, ihr habt jetzt die Möglichkeit, eine einzigartige Aufnahme zu hören vom Hang zur Kultur. Am Pfingstwochenende war das von der Gypsy Jazz Band und genau, vielleicht lauft ihr den Jungs ja mal über den Weg, wenn ihr irgendwie in Chemnitz in den Restaurants, im italienischen oder griechischen oder im New Brambury, im tschechischen unterwegs seid und sprecht sie einfach an, wenn ihr Lust habt, sie auch einzuladen. Die freuen sich über jede Möglichkeit, hier in Chemnitz zu spielen.
1: Also, ja, kann ich schon auch unsere Handynummer eingeben. Also, die Nummer ist 0178-3699-541. Und wir freuen uns, wir können auch spielen, alles Geburtstag oder Hochzeit, alles, was ist möglich, wir sind dabei.
0: Also, wenn ihr jetzt ganz begeistert seid von der Musik und Lust habt, die Jungs einzuladen, dann ruft sie einfach an. Das ist die Nummer von Esteban. Mit dem könnt ihr dann was ausmachen. Die kommen vorbei und spielen für euch. Und ja, in dem Sinne wünsche ich euch viel Freude mit dem Konzertmitschnitt und sage vielen Dank für euch und viel Spaß mit der Aufnahme. Tschüss.
1: Tschüssi und danke auch.

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So, oh, komplett hier nicht. So. Okay.

Ciao.

Ich schieße. 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Sorry, danke.

Guten Abend und herzlich willkommen zu einer Stunde Night Jazz hier bei Radio T, sagt der Klaus. Nachdem es in den letzten Sendungen doch immer irgendwie thematisch zuging, soll heute mal wieder ein buntes Allerlei zu hören sein. Ich habe eine ganze Reihe von Neuheiten, die ich euch gern vorstellen will. Den Anfang macht der Trompeter Dima Loginov. Der aus Kasachstan stammende Musiker hat mit First Impression seine Debüt-CD vorgelegt, eingespielt mit einem Sextett. Im letzten Stück kommt dann auch noch eine Sängerin dazu. Hören wir noch das Stück Damn Down mit dem Tenorsaxophonisten Oleg Katschenko als Solisten.

1964 in Wien geborene Pianist Paul Urbanek hat zwar nie mit Czezawi Null aufgenommen, ist ihm aber mehrfach begegnet und hat nicht zuletzt 15 Jahre mit Alegre Correa, dem Gitarrist des Czezawi Null Syndicate, gespielt. Jetzt hat er weitgehend im Alleingang eine Hommage an den großartigen Czezawi Null eingespielt, da er vor allem auch als Mitbegründer von Weather Report bekannt wurde. Auf Czezawi Nullogy spielt Urbanek verschiedene Keyboards. In zwei Titeln werden Feldaufnahmen und Samplings verwendet. In einem Stück ist Ivar Pitova beteiligt. Interrupted Meditation mit Paul Urbanek.

Auch die CD Waiting for Music to Surprise Me Again wurde ziemlich komplett von einem Musiker allein eingespielt. Thomas Umbacker spielt Piano, aber auch Synthesizer, Percussion, Melodica und setzt auch seine Stimme ein. In Bushback Song ist noch der Gitarrist Amedeo Paez und die Stimme von Annie Arthur zu hören. Sicher, das ist Musik, die sich nur schwer einordnen lässt. Nicht wirklich Jazz, aber durchaus interessant.

Marsual nennt sich ein Trio, bestehend aus Matthias Bauer, Bass, Sukandar Kardadinade, Gitarre und Elektronik, und Alex Nowitz, Stimme und gestenkontrollierte Live-Elektronik. Auch das ungewöhnliche Musik, eher nahe an Avantgarde und neuer E-Musik, aber durchaus passend für die Sendung. Zu finden ist das etwas längere Stück Homotopic auf der bereits 2023 eingespielten CD Spinors, erschienen beim Label Evil Rabbit.

Der in der Schweiz lebende Pianist Klaus König wird dieses Jahr 90 Jahre alt. Er war vor allem durch sein Trio, das zwischen 1964 und 1983 zahlreiche internationale Solisten bei Konzertaufnahmen des Senders Radiostudio Zürich begleitete, bekannt geworden. 1998 musste er krankheitsbedingt seine musikalische Tätigkeit unterbrechen. Nach 15 Jahren Pause hat er dann ein neues Trio zusammengestellt und das Septett Seven Things. Letzteres hat jetzt eine neue CD vorgelegt, Past and Presence, davon ein Hommage to Viola.

Das Stefan Schöler Trio ist ein klassisch besetztes Piano-Trio mit Schöler am Piano, Lukas Keller Bass und Simon Bräumer Schlagzeug. Solide, aber nicht sonderlich aufregend.

Der italienische Pianist Stefano Bolani ist seit Ende der 80er Jahre als professioneller Musiker aktiv und hat mit vielen bekannten internationalen Musikern gespielt und mit dem italienischen Trompeter Enrico Rava hat er über 15 Alben eingespielt. Am 17. Februar 2025 hat er in Triest eine Reihe musikalischer Weltgefährten zu einem Konzert eingeladen. Unter anderem natürlich Enrico Rava und Paolo Fresu, beide am Flügelhorn, den Akkordeonspieler Antonello Salis und Roberto Gaddo am Schlagzeug. Die folgende Nummer basiert auf einem traditionellen rumänischen Stück.

Jetzt wird es wieder etwas avantgardistischer. Die französische Big Band Andy Robber Train Factory. Auch noch sehr eigenwillig geschrieben in Bezug auf Groß- und Kleinschreibung. Unter der Leitung des Bassisten Joram Rosilio hatte ich in der Vergangenheit schon vorgestellt. Waren bei früheren Veröffentlichungen vor allem traditionelle Elemente aus Marokko, Mittelamerika oder auch Griechenland zu hören, spielen diesmal eher die Einflüsse von Paul Hindemith und Arnold Schönberg, aber auch von Charles Mingus eine größere Rolle. Hexer Blues.

Auch der Gitarrist Axel Fischbacher ist nicht zum ersten Mal hier in der Sendung zu hören. Vor allem sein Trio mit Nico Brandenburg, Bass und Tim Dudek. Schlagzeug steht im Zentrum seiner Arbeit. Diesmal hat er noch den Saxophonist Ohad Dalmo und die Sängerin Tamara Lukasheva eingeladen. No More Two nennt sich die neueste Veröffentlichung, die als LP und digital erscheint. Davon Headroom Baby.

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Ja, das war Ornella Vanoni mit La Appuntamento. Ja, ist erst kürzlich von uns gegangen. War hier Anfang Dezember letzten Jahres. Ja, ich heiße euch herzlich willkommen hier zur Sendung Horror des Alltags. Immer noch auf Pi-Radio oder auf Radio Korax, wo auch immer ihr uns hört. Jetzt erstmalig hier bei DAB Plus, haben uns ja rausgekantet. Der Vertrag wurde nicht verlängert. In Berlin auf der 88.4 sind wir jetzt leider nicht mehr zu hören. Ist ein bisschen schade, aber ist vielleicht auch egal. Denn wir machen weiter hier im neuen Jahr. Lassen uns nicht unterkriegen. Und deswegen haben wir jetzt Jay Dilla und danach ein bisschen George Harrison. Also, ich freue mich auf die nächsten 2 Stunden mit euch hier im neuen Jahr auf Pi-Radio oder wo auch immer ihr uns hört. Ja. Lustig natürlich, dass das jetzt... Fehler passieren halt immer noch. Da spielt es keine Rolle, ob man jetzt auf UKW sendet oder auf DAB+.

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Das war doch richtig schön gewesen hier. Ich frage mich, ob das jetzt irgendwie anders für mich ist, jetzt im Digitalen irgendwie auszustrahlen hier in der Hauptstadt. Fühlt sich irgendwie ein bisschen komisch, fühlt es sich schon an.

sehr schön. Guck mal hier, Nava von Roma via Samsky. Schönes Stück, hat mir wirklich sehr gut gefallen. Irgendwie groovt man sich damit so richtig schön ins neue Jahr hinein. Und ich war ja wieder unterwegs gewesen im Land, hier das Sehnsuchtsland der Deutschen. Und da kommt doch der nächste Musiker her, Piero Umiliani mit Rovi. Sorry, A Proposal heißt der Song. Wirklich richtig toller Musiker. Endlose Filmmusiken gemacht.

So, und jetzt als nächstes, weiß ich gar nicht mehr genau, warum ich das rausgesucht hatte. Da war ich irgendwie, ich hatte so einen kleinen Absatz an Liedern, hatte ich irgendwie noch im letzten Jahr rausgesucht. Da war ich so, hatte ich irgendwie so leichtes Fieber. Ich weiß ja nicht, ob das jetzt noch passt, aber bestimmt. Schöner Kontrabass am Anfang.

So, jetzt bin ich hier ein bisschen durcheinander gekommen mit den ganzen Songs und so was. Aber kriegen wir schon irgendwie hin. Das ist manchmal ja nicht so einfach, das ja alles auf die Reihe zu kriegen. Aber wir schaffen das schon irgendwie zusammen. Ja, nichtsdestotrotz, es ist jetzt natürlich halt ein bisschen anders. Ihr merkt, es hört sich auch so blechern an, vielleicht liegt es an euren DAB Plus Geräten. Ist ein bisschen traurig, ne? Jetzt die ganzen, also was hier als nächstes eigentlich jetzt auf der 88.4, wenn ihr da einschaltet, müsst ihr alles Strafjazz hören. Denn das kommt bei Jazz FM.

toll, das war Kamal Kayla mit Sudan in the Heart of Africa. Ja, wir gleiten jetzt langsam mal so ein bisschen rein. Ich dachte auch zum Anfang des Jahres so ein bisschen was Besinnliches auch zu machen. Und deswegen haben wir jetzt mal ein Fach rein. Hier Shallow Sweet Nummer 1. Lassen wir uns mal überraschen.

So, das war Val Bennett mit The Russians Are Coming. Und davor haben wir was Kleines gehört, und zwar war das so eine Art Soundcollage. Und oh, jetzt fällt hier schon wieder das Mikrofon ab. Boah, mein lieber Schotti. Alter, die Halterung hat Silvester nicht überlebt. Was haben wir da gehört? Mark Leckie haben wir gehört vorher. Das war so eine, er hat ja übelst tolle Filme gemacht. Filmemacher, Künstler aus England. Und das war so ein Soundtrack zum Film Dream English Kid. Und wir werden da heute noch ein bisschen was draus hören. Ich find's immer total toll, weil besonders seine Filme kann man eigentlich auch hören. Muss man jetzt gar nicht unbedingt sehen. Also wirklich so toll gemacht mit den ganzen Tonschnipseln und collagenmäßigen Sachen, was er da immer zusammen, ich weiß ja nicht, mit wem er das eigentlich zusammen macht, müsste ich nochmal nachforschen. Auf jeden Fall, wer jetzt denkt, das würde ich doch schon mal gerne sehen, der kann in die Julia Stoschek Foundation gehen. Das ist auf der Leipziger Straße, ich weiß ja gar nicht, welche Nummer, Julia Stoschek, und da gibt's immer jeden Donnerstag von abends um 6 bis 22 Uhr kann man da kostenlos reingehen und sich die Filme von Mark Leckie angucken. Ich glaube noch bis zum 3. Mai oder so. Also geht noch eine ganze Weile. Ja, kann ich euch nur empfehlen. Besonders Dream English Kid ist so eine tolle Collage. Außer Erinnerungen, also Bilder aus Erinnerungen und dann diese Bilder gesucht bei YouTube und dann so zusammengefügt. Also wirklich tolles Material. Und wir machen weiter. Hatte ich ja am Anfang schon erzählt, dass Ornella Vanoni gestorben ist, und kann man doch gar nicht oft genug hören.

Ja, wir kommen jetzt hier zur zweiten Stunde. Horror des Alltags auf Piradio, live für euch aus dem digitalen Loch in der Lottumstraße. Ich hoffe, ihr habt uns alle eingepiept bei euren neuen DAB Plus Radiogeräten. Oder ihr hört wie gewohnt die Nachtschleife bei Radio Korax. Oder ihr hört sowieso schon ganz lange im Internet und ja nicht mehr auf UKW. Ja, herzlich willkommen hier zur ersten Sendung im frischen Jahr. Endlich habe ich es gefunden hier, die Mikrofoneinstellung.

bisschen Klassik, wa? Wann legt ihr eigentlich mal so eine Klassik-Schallplatte zu Hause auf? Von Eterna oder so? Wahrscheinlich nie. Ja, und dafür sind wir dann da. Euch hier an alle verschiedensten Musikstile heranzuführen. Ich drück mal jetzt in den Knopf. Hier Symphonie 104 in D-Major.

Genau, denk da noch mal drüber nach, jetzt hier, wie das weiterhin soll jetzt im neuen Jahr. Das ist genau die richtige Musik dafür. Wo seht ihr euch eigentlich? Wo wollt ihr hin?

Genau, ihr habt richtig gehört. Das waren The Who mit My Generation. Und hinten dran spiele ich Aerobic mit dem Song Verkackt.

Ja, jetzt also bitte nicht zu viel reinlesen hier, Kaffeesatzleserei oder irgendwas hier mit den Songs und so machen, ne, mit Joy Generation und dann verkackt und wir wissen es ja selber nicht, wie es wird. Also ich muss sagen, dass das jetzt eigentlich, also letztes Jahr war durchwachsen, um das freundlich auszudrücken. Ich konnte da nicht mal meine letzte Sendung machen, da hatte ich total Fieber, lag irgendwie zu Hause und musste wirklich so Stunden vorher absagen, was natürlich, da flippen alle aus beim Radio, ja. Weil das gar nicht geht und total viel Arbeit bedeutet. Das tut mir natürlich auch leid. Aber jetzt bin ich wieder frisch da und hoffe, dass das ja jetzt irgendwie besser wird. Aber ich mache mir da eigentlich ja keine Sorgen, weil das wird schon. Aber jetzt machen wir erstmal noch weiter hier, wa? Mit der Sendung Horror des Alltags immer noch auf Pi Radio.

So, da sind wir wieder. Das war Alain Toussaint mit, Going Down, you know. Und jetzt machen wir weiter. Ist auch ein toller Song. Fool's Gold, das Gold der Dummen. Ich weiß es nicht. Ist auf jeden Fall aus London. Tolle Sängerin.

0: Ja, ich habe jetzt noch mal auf die CD-Hülle geguckt, auf die CD-Hülle geschaut. Das ist Jasmin Leckey mit Fool's Gold. Ja, wir machen weiter. Bis nicht. Jetzt wiegt das ganz einfach gehört und habe gedacht, ach komm, lasst uns so einfach spielen. Ist vielleicht auch so eine leichte Überleitung ins nächste Thema der Sendung hinein. Nee, Quatsch, so hochtrabend ist es ja nicht. Aber toll. Ach nee, doch. Nee, warte mal, ich habe ich so tolle Briefmarken gekauft in Paris von der großen Juliette Gréco. Deswegen dachte ich, ach komm, spielen wir mal.
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0: Also vielleicht für alle, die Karpfen gegessen haben, wa? Zu Silvester, könnte der Song eigentlich ganz gut passen, dachte ich mir jetzt so.
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Ja, Briefmarken, Briefmarken, Briefmarken. Da hatte ich ja letztes Jahr auch noch voll die Erinnerungen an Briefmarken. Da habe ich so einen tollen Film gesehen, da ging das, also da war einfach nur so eine Kamerafahrt und die Kamera fuhr so über Computerplatinen und auf diesen Computerplatinen lagen Briefmarken und Muscheln. Ja, um weh. Hat mich total angeregt, also das war von Wolfgang Tillmanns, glaube ich, da am Centre Pompidou hatte ich das gesehen. Und dann hatte ich mir auch ein Jahr vorher auch so eine tolle Briefmarke gekauft von Géricault, der Floß der Medusa, diese tolle Szene da, ja. Diese Schiffsbrüchigen, die sich da alle selber auffressen. Also diese Szene da, Floß der Medusa, das ist ein riesen Schinken, das ist ein riesengroßes Bild. Und dann aber auf so eine Briefmarke minimiert, fand ich irgendwie toll. Irgendwie so Minimum, Maximum, also weiß auch nicht. Bis jetzt konnte ich das auch noch gar nicht abschicken. Also ich habe mir 3, glaube ich, von diesen Briefmarken gekauft. War wirklich gut. Von Serge Gainsbourg gab es bestimmt auch mal schon die ein oder andere Briefmarke. Beziehungsweise sein Konterfei vorne drauf. Was für ein tolles Intro.

diese Dreckwirm, das treibt einem richtig, das treibt auch richtig schön wie Treibsand einem in die Gehörgänger. Und jemand, der sich aber kurz vor Jahresende da noch verabschiedet hat, war Brigitte Bardot. Die ist gestorben, über 90. Ja, da in ihrem Wochenendhaus im Süden Madrak, im Süden von Frankreich, ziemlich nah dran an Marseille, habe ich noch nicht gesehen, ich habe das nochmal nachher recherchiert, wo das endlich ist, Madrak. Ja, und sie ist, glaube ich, da hingezogen, da war das alles noch so Fischerdorfmäßig und dann hat sich alles da so übelst entwickelt, auch interessant. Und da ist sie eingeschlafen, im Bett, in ihrem Haus, mit Meerblick.

Ja, musste ich gestern mal spielen. Ringo Starr war das. Also das dritte oder vierte Soloalbum. Der Song Pure Gold hat sein Kumpel Paul McCartney für ihn geschrieben. Hab ich zu Weihnachten geschenkt bekommen. Dachte ich, muss ich auf jeden Fall mitnehmen. Und vielleicht nicht heute, aber dann in den nächsten Sendungen werdet ihr nochmal den ein oder anderen Song hören. So, wir sind jetzt hier schon in den letzten 10 Minuten. Sag mal, das war ja alles so spannend. Ganz Zeit Musik raussuchen. Ich habe drüber nachgedacht. Und jetzt rasselt hier die Zeit schon wieder dahin. Die ganzen Unterlagen fliegen hier alle durch das Studio. Was soll ich sagen? Es war schön mit euch, aber wir haben ja noch ein bisschen, wa? Juti, wir hören uns auf der anderen Seite. Oder was auch immer.

das war der famose Ronnie. Ronnie West mit vollem Name. Mit seinem Song Little Woman. Was soll ich sagen? Also, schön war es jetzt mit euch die letzten 2 Stunden hier zum ersten Mal im neuen Jahr. Zum ersten Mal für mich auf Dub Plus. Wo wir uns noch anders hin bewegen werden, wissen wir noch nicht. Die Sendung kommt bestimmt auch, also wie gesagt, bei Korax und vielleicht auch bei dem einen oder anderen in einem Wiederholungsnacht tiefen Schleifen. Wie auch immer, wir hören uns hoffentlich in 4 Wochen wieder. Aber ich denke mal, das wird schon klappen. Also ich wünsche euch einen guten Start ins neue Jahr. Verzagt nicht schaltet weiter ein, auch wenn's Dub Plus oder Dub Minus ist oder was auch immer. Ich freue mich, dass ihr da seid. Ich hoffe, ihr freut euch auch. Tschüss.

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